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1: Ja, Leute, hier ist Welle Wahnsinn. Am Mikrofon Don Chaos mit zwei aktuellen Meldungen. Bonn. Zur Überwindung der Finanzmisere wird jetzt in Bonn ein großes Känguru-Gehege gebaut. Von den Kängurus sollen die für die Finanzen zuständigen Beamten lernen, wie man auch mit leerem Beutel große Sprünge machen kann. Und nun noch eine Meldung vom Sport. Günther Grastrotter, bisher erfolgreicher Ausputzer bei Ajax Amsterdam, wird für eine Ablösesumme von 3,98 Mark zu Spüli Lissabon wechseln. Die dortige Putzfrau war für 1,6 Millionen an den ersten WC Barcelona verscheuert worden. Und nun wieder ein bisschen Music.
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Roger Glover, der die Purple Bassist mit einem Track aus seinem Album Snapshot von 2002, unter anderem mit dabei der Sänger Randy Bramlett und Warren Haynes an der Gitarre und an den Keyboards Michael Lee Soul, der damals auch schon auf den ersten LP von Reggie Blackmore dabei war. Der Track hieß It's My Turn. So sieht's aus. It's My Turn. Ich bin jetzt dran. Willkommen zur Crux Radio Show. Keep

Das war ein Song für alle, die sich irgendwie einsam fühlen auf diesem Planeten. Lonely Planet hieß der Song und das kam von der Band Dee Dee oder Dust

0: Kijk. Als der Serie Wer zu früh lacht, der liegt voll daneben.
1: Ey Hugo, was ist denn das da für ein Bild an der Wand? Wer ist denn da drauf?
2: Das bin doch ich.
1: Aber dein Kopf ist ja gar nicht drauf.
2: Hä? Wie meinst du das jetzt? Erklär mal, ich bin nicht ganz im Bilde.
0: Also, dieser Gag fiel irgendwie total aus dem Rahmen.

0: Mr. Crocodile.
1: Songs in the Key of Life. Boah, was war das für ein geniales Album damals im Jahr 1976. Heute klingt es übrigens immer noch genauso. Ist das gleiche drauf. Eins der besten Alben der ganzen Popgeschichte. Soul, Funk, Disco, Bebop, Rock and Pop und alles war drauf. Sir Duke von Mr. Stevie Wonder. Ein Megastar. Und Megastar heißt übrigens auch der Song hier vom Album Farther Along. Das kommt auch aus 1976. Es ist die Band Spirit, unter anderem mit Randy California und Ed Cassidy. Danach dann noch Jojo Gunn mit Run, Run, Run und mit Jay Ferguson, der auch ein Gründungsmitglied von Spirit war.
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0: ohne Gag.
1: Aus der Serie Wer zu früh lacht, der liegt voll daneben.
2: Entschuldigen Sie, wissen Sie, wann der nächste Bus in die Stadt fährt?
3: Oh, da haben Sie jetzt aber echt Pech. Der ist gerade weg.
0: Also das war jetzt, glaube ich, ein ziemlich abgefahrener Gag.

Die Regen mit, nee, die Hollis mit ihrem Regenschirm. Ich wollte gerade sagen, die Regen mit ihrem Hollis-Schirm an der Bushaltestelle. Der Bus war aber schon abgefahren. Bus Stop 1962. Jetzt Gary Brooker, früher Procol Harum-Sänger. Hier aber ein Song aus seinem Soloalbum Number 4 Flying 1979. Savannah.

0: schön, die Stone Temple Pilots, das war übrigens, was ihr überhaupt noch nicht wusstet. Ich sag's euch jetzt, den originalen Song von den Beatles.
1: Diese Tatsache ist für mich keine Neuigkeit.
0: Ja, okay, ist ja gut. Dann jetzt Emerson, Lake & Palmer, Tiger in the Spotlight. Ich bin aber kein Tiger, sondern ich bin der Croc, manchmal im Spotlicht. Wenn ihr auch spotten wollt, dann schreibt euren Spott oder sonst was an Paradise Radio at

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2: 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Etwas Ähnliches hatte ich auch schon gedacht.
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Das war Musik von Charlie. Ja, einfach nur Charlie. Einen Nachnamen hat er nicht, denn es war ja die Band Charlie. Aus dem Album No Second Chance von 1977 in der Croc Radio Show. Und der Track ist Johnny Hold Back. Aber ich kann diesen nächsten Song nicht weiter zurückhalten. Er kommt von Dave Mason und er war neben Steve Winwood und Jim Capellia der Dritte im Bunde bei der Band Traffic damals. Okay, wenn er der Dritte war, dann war wohl Chris Wood der Vierte. Wie auch immer, ein alter Bob Dylan-Song. All Along the Watchtower, Dave

CCR aus einer Zeit in meinem Leben, in der ich kein Kind mehr war, aber irgendwie auch noch kein Jugendlicher, war alles noch in der Schwebe. Wir schweben noch ein Jahr weiter zurück. The Band, 1968, Up on Cripple Creek.

0: Alright, das war die Croc Radio Show. Always walking on sunshine of music. 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

Achim Reichel. Im Sommer 1991 bei Radio Paradise. Walking on Sunshine in the middle of the night. 22.13 Uhr. Minuten. Und hier ist UKW. Nicht nur aus dem Radio oder nicht nur bandmäßig, frequenzmäßig und längenmäßig, Wellenmengen, Längen, Wellenmäßig irgendwie, sondern auch von Platte UKW und Sommer

brauchen wir nicht. Auch im Sauerland gibt's Sommer. Da brauchen wir nicht nach Lima fahren, denn da gibt's ja nur Cholera. Okay, dann schon lieber ein bisschen schwitzen hier. Und wonach wir uns jetzt alle sehen, ist natürlich, sich in den Schatten zu setzen. In den Schatten des Mondes.

Oh yeah, 22 Uhr, 19 Minuten in der Hot Summer Night bei Radio Paradise, die Hot Summer Rock Night 1991. Bei jetzt nur noch 24 Grad hier im Studio. Es wird immer kühler, denn wir haben sämtliches Fenster aufgerissen, das wir besitzen. Ja. Oder so ähnlich. Und auch das Bier schafft nicht mehr schnell genug kühl zu werden, bevor ich es saufe. Aber so muss ja auch sein. Ist ja auch Sommer, ne? Moonlight Shadow und Mike Oldfield und davor UKW und Sommersprossen. Und jetzt ein bisschen Rock'n'Roll. Hier sind die Bishops und der Track Better Don't Mind.

langsam fange ich wieder an, mich wohlzufühlen, denn die Temperatur geht zurück hier. Ich mag eigentlich solche heißen Tage gar nicht. Absolut unmöglich, so ein heißer Sommer. Ha? Obwohl, er geht ja erst seit 4 oder 5 Tagen. Ich glaube, er ist bald wieder vorbei. Und hier sind Terry Dektar, The Seaside Shuffle.

definitive Sommer-Rock-Platte. Sunburn! Und wir bekommen alle einen Sonnenbrand, wenn wir zu lange in der Sonne sind. Sank. Sank? Nee, er ist nicht gesunken, er hat gesungen. Sang Graham Goldburn. Sunburn! Graham Goldburn von Tennessee mit dieser ungeheuren Weisheit. Wenn ihr zu lange in der Sonne seid, bekommt ihr einen Sonnenbrand. 22.38 Uhr und das war also Graham Goldburn, Goldburn von Graham Tennessee. Graham Tennessee. So, also das war Graham Goldburn von Tennessee und hier sind Tennessee zusammen. Aus dem Album Bloody Tourists. Im Sommerrock bei Paradise.

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0: 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Und es ist jetzt 23 Uhr und 37 Sekunden. Hier ist Sommerrock Radio, Radio Paradise, aus dem heißen Dachstudio. Aber es ist schon ziemlich runtergegangen. Ich meine nicht das Studio, die Temperatur natürlich. 23 Grad nur noch und 23 Uhr. Das passt irgendwie. Hier ist Billy Joel. We didn't start the fire.

Oder anhalten kann ich sie auch. Rückwärts! Gut. Ihr glaubt es mir sowieso nicht. Ist egal, aber es ist so. Und außerdem ist es noch 23:08 Minuten. Hier ist Radio Paradise mit Summer Rock. Der Summer Rock nach 1991. Und hier ist Gary Brooker. Früher bei Procol Harum, jetzt bei uns mit dem Track Missing Person.

allmählich wird es jetzt angenehm hier bei Paradise Radio im Studio. Die Temperatur ist auf 21 Grad gesunken. Und wir können jetzt auch langsam anfangen zu sinken. Das Niveau wird jetzt sinken, die Platten werden immer schlechter, dem DJ wird auch immer schlechter. Und das war Nils Lofgren Wonderland im Sommerland. Super Rock and Roll Funk.

Also ich dachte immer, das wäre ein Rocksender hier. Zum Beispiel sowas hier. Die Doobie Brothers. Und der Track heißt Excited. Und ihr neuestes Album heißt... habe ich vergessen. Wie heißt es noch? Brotherhood natürlich. 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

Randy Marston, immer früher bei Whitesnake, zusammen mit David Calavalla, Coverdale. Und jetzt ist er extra für dich hier ins Studio gekommen und er singt den Song für dich, lieber Hörer. You are the one, extra für dich. Du bist der eine Hörer, den ich habe. Schönen Dank dafür übrigens, ne? 20:27 Uhr, Radio Paradise.

Steven Stills, Wake Up Marion. Also wenn Marianne jetzt aufwacht um diese Zeit, um 8:30 am Abend, hat sie wahrscheinlich die Nacht zum Tag gemacht. Aber das ist ja auch gerade das, was wir alle wollen, ne? Bei diesem Wetter pennen ist allerdings, ich weiß nicht, ob das ihr Winterschlaf war oder so. Hat sie sich vertan? I don't know, I really don't know. But what I know is... This is Paradise Radio on 105.65. You are listening to the Hot Summer Night. Ein Jazzer, der irgendwann mal Rock gemacht hat und dann Disco. Und jetzt alles zusammen vermischt. Herbie Hancock.

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Herzlich willkommen.

Und damit sage ich herzlich willkommen zur vierten Ausgabe des Satzzentrale Hörerclubs. Ihr könnt auch heute über die Satzzentrale WhatsApp-Gruppe oder im Satzzentrale ANI-Chat mit dabei sein. Weiterhin ist auch heute unsere Telefonnummer freigeschalten. Also Stift und Bleistift bereitlegen. Ihr erreicht uns live unter 03523 5361 872. Noch einmal 03523 5361 872. Auch heute gibt es wieder viele, viele interessante Dinge, die ich da mitgebracht habe. Zum allerersten sind alle Ü-Eier von euch entdeckt worden. Im August gab es viele davon im ANI-Programm. Dann natürlich die Satzzentrale News, alles Aktuelle vom Medienportal und den Webradiosendern. Hannibal Heuermann werden wir heute anrufen. Er wird unser Interviewpartner sein. Dann gibt es aktuell Neues von unserer Internetseite. Ich stelle euch euer selbstgemachtes Feedback aus der Hörerumfrage vom Februar diesen Jahres vor. Und wir schauen natürlich in den August-Newsletter hinein. Und damit herzlich willkommen hier im Satzzentrale.

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Änderungen auf Satzzentrale Retro. Jeden Dienstag von 22 bis 2 Uhr morgens wurde der Nightliner mit Bernd Albert live übertragen und das seit 2014. Wie Bernd mitteilt, gibt es beruflich als auch private Dinge, die ihn dazu bewegen, den Nightliner einzustellen. Der Sendeplatz bleibt aber nicht leer. Ab sofort geht es mit Harald Kuttner auf musikalische Reise mit dem Nachtexpress weiter. Zusteigen ist jeden Dienstag ab 22 Uhr möglich. Gerne darf auch von der Gruß- und Wunschbox Gebrauch gemacht werden. 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Das waren die Satzzentrale News.

Mr. Sandman, und damit begrüße ich recht herzlich Danny, Gabi, Harald, Rainer und Thorsten sowie auch den Peter und Charlotte bei uns hier im Chat.

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1: Jawohl, so heißt es jeden Sonntag auf Satzzentrale Deluxe. Am 15. August wurde von unserem Rainer der aktuelle August-Newsletter verschickt. Und was da drin ist, das erfahrt ihr natürlich auch heute nochmal exklusiv. Es gab hier die Informationen zur Entstehung von Satzzentrale Nature. Was ist das? Was bedeutet der Sender? Warum haben wir den überhaupt gegründet? Und was bringt er? All das ganz ausführlich im Newsletter. Außerdem gibt es den Teil 13 der ANI Memory von Hans Knoth. Rainer hat sich hingesetzt und die Sommerhits von den Jahren 1970 bis 1979 herausgekramt und die auch hier mal verübersichtlich zusammengestellt. Wolfgang war dies Jahr im Wacken 2026. Er hat es ja letzte Woche in seiner Sendung ausführlich dargestellt. Auch einen Bericht dazu gibt es im aktuellen Newsletter. Ja, wer den Newsletter noch nicht hat, der fragt sich, ja, wie komme ich denn jetzt an das Ding ran und gibt's das jeden Monat? Ja, es gibt's jeden Monat. Einmal ganz normal als PDF-Datei mit Bildchen und allem drum und dran, aber auch für unsere Personen, die ohne Bilder und sowas sich das vorlesen wollen, also unsere hörgeschädigten Personen, die haben die Möglichkeit, das auch ohne Bilder und Ähnliches nachzulesen. Und wie kommt man da drauf? Da geht ihr ganz einfach auf unsere Internetseite satzzentrale.de. Dann wählt ihr ganz einfach euren Lieblingsradiosender aus, ob das das Technikradio Retro Deluxe, Renault Nature oder ANI ist, und dann geht ihr in die Menüzeile rechts und da findet ihr Hörerclub. Zu unseren Satzzentrale ANI Hörerclub. Klickt mal drauf und das ist auch etwas Neues da drinne. Hier werdet ihr erstmal nochmal unterrichtet, was die Vorteile sind von dem Club, was es ist, warum der kostenlos ist und wie ihr beitreten könnt. Außerdem gibt's nochmal einen Hinweis, neben den Newsletter könnt ihr auch in unsere ANI WhatsApp-Gruppe schauen und mit reinkommen. Und neu ist, ihr findet unten zwei Button. Ein blauer zum Anmelden, ihr klickt drauf, gebt einfach nur euren Vornamen, Name und eure E-Mail-Adresse ein. Die brauchen wir ja, um euch

mitgeben, was für uns natürlich interessant ist. Entweder sind es zu viele Informationen oder hilft uns natürlich auch mitzubekommen, warum ihr euch abmelden wollt. Also so kommt ihr an die ganze Sache ran und so bekommt ihr auch den Newsletter oder in die WhatsApp-Gruppe.

0: So, damit sollten alle munter sein. Das waren Iron Maiden, The Trooper, hier im Satzzentrale Hörerclub. Auf allen 5 Radiosendern, Satzzentrale, Technikradio, Retro, Deluxe, Nature und ANI. Und jetzt gibt es Kurzwerbung.
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Für alle, die uns telefonisch erreichen wollen, hier noch einmal die Telefonnummer, unter der wir jetzt live zu erreichen sind. 03523 5361 872.

So, für alle, die jetzt im Chat sind, interessante Sache. Die eine ist Mäusespeck, ich habe leider nichts. Und die Ines wird wahrscheinlich gerade unterwegs sein zu Danny. Aber das ist die falsche Adresse. Wäre gut, wenn sie zu uns kommt. So, und jetzt versuchen wir mal, den Hannibal ans Telefon zu bekommen. Ich hoffe, das klappt.

0: Ich freue mich, heute einen langjährigen Kollegen am Telefon begrüßen zu können, der mit seiner Sendung auf der Satzzentrale und nun auch wieder auf Arnei zu hören ist. Hier ist Mr. Goldrausch persönlich, Eckhard Hannibal Heuermann. Grüß dich.
1: Hallo, grüß dich, Rico.
0: Zuerst die Frage, wofür steht denn eigentlich der Zweitname Hannibal? Hat das was mit dem Hannibal von Arnei zu tun, der ja 1970 dort einer der DJs war?
1: Ja, indirekt schon. Das ist damals so gekommen. Wir hatten damals hier in Bad Salzuflen im Jahre 1970 so einen kleinen, naja, das ist natürlich jetzt alles längst verjährt, einen Schwarzsender. Und da haben meine Kolleginnen und Kollegen immer gesagt, du klingst genauso wie der Hannibal bei Radio Nordsee. Und als Hannibal dann eben im Laufe des Jahres 1970, ich glaube, das war so im Bereich Mai, Juni herum, bei RNI verschwand, da haben die gesagt, pass mal auf, du bist jetzt der Hannibal, das wird dein Name, und da habe ich mich damals eben Hannibal genannt, und mittlerweile habe ich das ja nur noch so als Mittelteil meines eigentlich richtigen Namens Eckhard Heuermann eingefügt. Aber das ist schon eine kleine Erinnerung an den richtigen Hannibal bei Radio Nordsee damals im Jahre 1970.
0: Da war es der richtige Treffer, und das ist ja schon eine Ehre, ne? Wenn man so sagt, Mensch, du klingst wie Hannibal, du bist der Hannibal und jetzt bist es am Endeffekt auch.
1: Ja, ja. Und das sind ja alles irgendwie so Zufälle, die im Leben passieren, dass ich jetzt eben auch unter der Rubrik Radio Nordsee sende. Das ist auch mehr oder weniger zufällig entstanden, nämlich auf dem Radiotag in Erkrath, als ich dann eben die Kolleginnen und Kollegen von Radio Nordsee kennenlernte und mir das Angebot gemacht wurde, dort meinen Goldrausch auch zu präsentieren. Und ja, das ergab sich dann so, und ich habe das auch für die Kurzwelle dann weiter verfolgt, den Namen Goldrausch eben auch mit RNI zu versehen. Und so ist das Ganze eigentlich entstanden. Das ergab sich dann im Jahre 2000. Ich meine, es war 2017.
0: Eckhard oder Hannibal, wie möchtest du genannt werden? Eckhard.
1: Ja, Eckhard ist eigentlich
0: der richtige Name.
1: Der richtige Name. Und das ist schon okay, wenn du Eckhard sagst. Und Hannibal, das ist nur noch, wie gesagt, so ein kleiner, ja, Künstlername wäre jetzt ein bisschen übertrieben, aber eben eine schöne Erinnerung an die alten Zeiten von Radio Nordsee damals.
0: Wunderbar. Kannst du denn etwas mehr zu deiner Person erzählen oder was du auch erzählen darfst? Die Hörer sind gespannt.
1: Also, ja, was soll ich sagen? Ich bin im Jahre 1953 zur Welt gekommen, im August. Das heißt, jeder kann sich dann eben ausrechnen, wie alt ich im Moment bin. Bin also auch schon nicht mehr der Jüngste. Und das Ganze passierte in Bad Salzuflen, und das ist insofern wichtig, weil eben, naja, die gesamte Zeit seit 1953 Bad Salzuflen mein geliebter Heimatort geblieben ist. Ich wohne heute noch hier, habe dann eben nur während des Studiums mal einige Zeit in Münster verbracht, aber dann meine gesamten Berufsjahre, mittlerweile bin ich ja längst im Ruhestand, eben auch in Bad Salzuflen an einer Schule, an einem Gymnasium unterrichtet. Die Fächer Physik, Mathematik und Informatik. Oh. Ansonsten bin ich verheiratet, habe zwei Kinder, zwei Enkelkinder. Also eigentlich könnte man fast sagen, ein etwas langweiliger Lebenslauf, wenn nicht eben dieses schöne Hobbyradio dazu gekommen wäre.
0: Genau, und da kommen wir auch gleich zu dem Thema Radio. Wie lange gibt es denn schon die Sendung Goldrausch? Und vielleicht kannst du unseren Hörern noch ein bisschen mehr erzählen, für die, die es noch nicht gehört haben, was ich mir eigentlich gar nicht vorstellen kann. Was präsentierst denn du in der Sendung?
1: Ja, den Namen Goldrausch, das war auch wieder so ein Zufall. Ich hatte damals im Jahre 2014 den englischen Sender Gold an. Mhm. Und die haben immer zur vollen und zur halben Stunde Verkehrsnachrichten gebracht, Rush Hour hieß das, und die nannten ihre Verkehrsmeldungen dann eben Gold Rush. Aha. Da macht es auf einmal bei mir Klick. Moment mal, du spielst in deiner Sendung ja eigentlich fast nur Oldies. Damals hatte ich auch noch so einige neuere Sachen mit dabei, aber mittlerweile sind es ja die 60er, ein bisschen auch noch die 50er bis 90er Jahre, und da kam mir die Idee, nimm doch deine Sendung einfach Gold Rausch, eben weil ich mich von dieser Musik tatsächlich in Anführungsstrichen gerne berauschen lasse. Ich höre sie gerne, diese Oldies, und viele Hörerinnen und Hörer, so wie ich aus der Resonanz, aus den E-Mails entnehme, eben auch. Also so ist der Name Goldrausch entstanden.
0: Genial, also darauf muss man erstmal kommen. Ich dachte immer, es hängt auch mit der Kurzwelle, zu der wir ja gleich reden, nochmal zusammen. Aber perfekt, geniale Idee.
1: Ja, damals war ich, glaube ich, sogar noch nicht mal auf Kurzwelle. Doch, das war so ungefähr gleichzeitig, um 2014 herum, als Channel 292 eben den Sender auf 6070 Kilohertz in Betrieb genommen hat. Da bin ich dann ja auch eingestiegen. Da hieß die Sendung noch Goldrausch, ohne den Zusatz, dass es eine Radio-Nordsee-Sendung ist. Und vorher hatte ich ja seit 2006 einfach die verrückte Idee, mal bei einigen Internetradios mitzumachen. Mhm. Und so ist also die ganze Sache wieder entstanden, weil meine Radiokarriere, die immer ein reines Hobby gewesen und auch geblieben ist, begann eigentlich im Jahre 1969 mit dem erwähnten Bau eines UKW-Senders, mit dem wir dann hier in Bad Salzuflen so ein wenig hoffentlich gute Laune damals verbreitet haben.
0: Und noch nicht ausgehoben worden ist durch die Bundesnetzagentur.
1: Nein, zu meiner Zeit nicht. Allerdings der Nachfolger, der es dann später weiter betrieben hat, ich habe dann auch nur noch einen Bänder zur Verfügung gestellt, der ist leider erwischt worden. Und es gab auch eine deftige Geldstrafe von, glaube ich, 1200 D-Mark damals noch. War ein bisschen ärgerlich.
0: Na, das kann ich mir vorstellen. Eckhard, du hast gerade angesprochen, Goldrausch auf Kurzwelle 6070 kHz. Einer der wenigen, die auf 6070 kHz generell auf Kurzwelle noch Sendungen präsentiert, wobei Channel 292 ja sehr viele Sendungen hat, die auf 6070 kHz ausgestrahlt werden. Was macht denn für dich das Thema Kurzwelle eigentlich noch aus? Und vielleicht kannst du unseren Hörern sagen, sofern du es weißt, was war denn die weit entfernteste QSL-Karte, die du dann verschickt hast?
1: Ja, also die Kurzwelle hat mich eigentlich auch mein Leben lang begleitet. Damals, so Mitte der 60er Jahre, da kamen ja die Offshore-Stationen auf Mittelwelle, Radio Caroline, Radio London und so weiter auf. Da war ich ja noch Jugendlicher, 13 Jahre oder 12 Jahre. Und da bin ich dann natürlich auch mal zur Kurzwelle rüber gewechselt. Vor allem Radio Luxemburg konnte man hier in Bad Salzuflen sehr gut auf Kurzwelle empfangen, so dass ich also immer diesen Kurzwellensound gerne gehört habe und das hat sich eigentlich so fortgesetzt. Ich habe immer gerne Kurzwelle gehört, auch mit den entsprechenden Störungen, mit den entsprechenden Interferenzen, den Fading und so weiter und so fort. Und ja, die Kurzwellenhörer von heute, die sind ja auch größtenteils, muss ich leider sagen, in meinem Alter und hören auch die Musik, die ich gerne höre, sehr gerne. Das merke ich auch immer an den E-Mails, die ich bekomme, die Empfangsberichte. Ja, und der weiteste Empfangsbericht, der wirklich direkt empfangen worden ist, also nicht der Empfangsbericht, sondern eben die Sendung, ich meine, das sei mal aus Indien gewesen.
0: Oh, das ist gut. Das ist gut.
1: Südamerika war auch schon mal dabei. Ich kann mich jetzt aber nicht so ganz genau erinnern. Ich meine, es war sogar auf 9670 Kilohertz. Da werden meine Sendungen ja teilweise auch mal zwischendurch wiederholt. Ich meine, da sei auch mal was aus Australien dabei gewesen.
0: Wunderbar. Also heute hören ja auch viele über Twente die ganze Sache. Egal, wo man da weltweit ist, aber wirklich noch richtig mit Kurzwellenempfänger mit den ganzen Radios und Geräten, die man da hat, das ist schon eine Leistung, da darüber auch eine QSL-Karte mitzubekommen.
1: Das sehe ich genauso. Also über WebSDR bekomme ich natürlich auch viele Empfangsberichte aus allen möglichen Ländern der Welt, aber das kann man dann ja eben nicht direkt vergleichen, denn diese Web-SDRs ist dann eben Twente oder was weiß ich, ne? Das ist ja eigentlich dann Niederlande.
0: Genau, das ist Niederlande. Gleich mal Werbung dazu. Jeden Sonntag, wenn ich mich nicht ganz täusche, 6070 Kilohertz.
1: Ja.
0: Und die Zeit darfst du noch ansagen?
1: Ja, die Zeit ist jeden Sonntagmorgen um 10 Uhr Ortszeit. Also im Winter dann entsprechend, naja, UTC kann sich jeder ausrechnen. Ja. Und die Wiederholung der Sonntagssendung ist immer am Samstag auch auf 6070 Kilohertz um 8 Uhr. Das haben wir damals mal so besprochen, weil vor einigen Jahren der Empfang in England und auch in Schottland, also im United Kingdom, Großbritannien, recht gut war. Und da habe ich auch schon viele E-Mails, Empfangsberichte bekommen. Die Samstagsmorgensendung wird, im Moment kommen nicht mehr so viele, wurde damals sehr viel auch in Großbritannien gehört.
0: Das ist doch klasse. Und wer es auf Kurzwelle nicht empfangen hat, jetzt kommt die Werbung, der kann es natürlich auch auf ANI hören, wo die Sendung zweimal in der Woche dann läuft. Eckhardt, wie können dich denn die Hörer erreichen während der Sendung oder vorher, wenn sie Musikwünsche haben? Weil du hattest das ja immer angegeben, schickt mir doch Musikwünsche und so weiter zu. Vielleicht kannst du dazu noch mal kurz was sagen.
1: Ja, zu den Musikwünschen, da muss ich gestehen, das mache ich ehrlich gesagt nicht ganz so gerne, weil ich manchmal die Sendungen auch weit im Vorlauf mache, je nachdem, was ich so alles sonst noch zu tun habe. Und viele Sendungen sind, das haben manche Hörerinnen und Hörer auch sicherlich schon bemerkt, auch schon mal Wiederholungen. Deswegen würde ich ganz gerne auf Musikwünsche verzichten, aber Anregungen und eben QSL-Karten und so weiter und so fort jederzeit unter goldrausch6070@yahoo.de.
0: Nochmal goldrausch6070@yahoo.de.
1: Ganz genau.
0: Musikwünsche. Wie jedes Mal, lieber Eckhardt, haben unsere Interviewpartner auch einen Musikwunsch hier in der Sendung übrig und dürfen natürlich auch gerne Grüße verschicken. Hast du denn so spontan einen Musiktitel, der dir sagt, das muss heute unbedingt jetzt hier im Hörerclub kommen, und hast du vielleicht Grüße?
1: Ja, dann würde ich sagen, grüße ich doch mal ganz herzlich meine gesamte Verwandtschaft, die hin und wieder auch mal reinhört, die wissen dann schon Bescheid. Und ein Lied, das mich mein Leben lang begleitet hat aus verschiedenen Gründen, das ist von den Righteous Brothers, Unchained Melody. Also darüber würde ich mich sehr darüber freuen, und einige andere, die sicherlich auch zuhören werden oder hin und wieder mal zuhören, werden sich genauso darüber freuen und wissen auch schon, warum ich diesen Song ausgewählt habe als Wunsch.
0: Wunderbar, dann kram ich mal jetzt gleich richtig ins Archiv und dann wird dieser Titel natürlich auch gleich heute mit präsentiert. Lieber Eckhardt, vielen, vielen Dank für das interessante Interview. Vor allen Dingen können wir mal ein bisschen mehr über dich und auch über die Sendung Goldrausch erfahren. Ich wünsche dir noch viele goldrauschige Momente auf Kurzwelle. Besten Empfang, Best 73.
1: Vielen herzlichen Dank. Vielen Dank für das Interview, und ich freue mich auch sehr darüber, dass eben mein Goldrausch auch auf der Satzzentrale im RNI-Stream immer wieder gesendet wird und auch gehört wird. Danke dir.
0: Jo, tschüss.
1: Tschüss.
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0: Und natürlich kommt er hier, der Musikwunsch. Ich habe ihn gerade gefunden, Righteous Brothers, Unchained Melody für Hannibal Eckhardt, euer Mann. Danke.

Und damit haben wir es 15 Uhr und 41. In den letzten drei Sommerwochen ist sehr viel auf der Internetseite der Satzzentrale passiert. Einige, das haben wir schon berichtet, nun sind weitere Highlights dazu gekommen. Unser Menü im Satzzentrale und Medienportal ist in den vergangenen Monaten durch so viele Informationsseiten deutlich umfangreicher geworden. Damit ja trotzdem schnell und unkompliziert alles gefunden werden kann, wurde die Menüführung nun überarbeitet. Das Menü ist jetzt gruppiert und lässt sich ab sofort normal per Mausklick öffnen und wieder schließen. Gleichzeitig bleiben die Unterseiten auch schnell erreichbar. Bewegt man zum Beispiel den Mauszeiger über so einen Menüpunkt, natürlich nur am Rechner, öffnen sich die dazugehörigen Unterseiten automatisch. Auf den mobilen Endgeräten ist die Navigation natürlich ganz normal gelöst. Hier öffnen sich die Unterseiten ganz einfach mit einem Tipp auf den jeweiligen Menüpunkt. Und damit ihr jederzeit den Überblick behaltet, wo die aktuell ausgewählte Seite Menü ist und wo ihr gerade seid, wird diese jetzt auch farblich hervorgehoben. So sieht man also gerade auf den ersten Blick, wo man sich gerade befindet. Wer die alte Menüführung besser fand, der kann im Vorhinein alle Menüs ausklappbar machen und das bleibt dann auch so, solange ich mich auf der Internetseite bewege. Du suchst was auf der Satzzentrale, kein Problem. Einfach oben in der Kopfzeile den Suchbegriff dazu eingeben und auf Suche klicken. Unsere Suche durchsucht hunderte Seiten der Satzzentrale und bringt dich schnell zu den passenden Informationen. Und das Gute ist, diese Funktion ist exklusiv und heute mit dieser Sendung offiziell online gegangen. Also vor einer Stunde habe ich sie gerade erst freigeschalten. Willkommen beim Satellitentracker. Hier können Satelliten rund um die Erde entdeckt und nach ihrer Orbitposition, ich verspreche mich heute, ich bin irgendwie aufgeregt. Sie können also nach ihrer Orbitposition angezeigt werden, von modernen, aktiven bis hin natürlich zu historischen TV- und Rundfunksatelliten gibt es jetzt alles. Zu den Satelliten finden wir also wichtige Informationen wie den Namen, den Alias, die NOR-ID, COSPAR-ID, Startdatum, Betreiber und die Orbitdaten. Und besonders interessant sind die historischen Satelliten. Der Tracker zeigt auf, in welcher Position sich einst der Satellit gefunden hat und ob er heute noch aktiv, deaktiviert, ausgefallen oder bereits aus der Umlaufbahn ist. Damit ist der Tracker nicht nur eine Übersicht aller aktueller Satelliten, sondern natürlich auch ein Archiv des Satellitenfernsehens. Polarlichter im Blick. Mit unserer aktuellen Aurora-Vorhersage könnt ihr sehen, wo auf der Erde Polarlichter möglich sind. Die interaktive 3D-Weltkugel zeigt die erwartete Aktivität von schwach in hellgrün bis stark in gelb, orange und natürlich ganz stark in rot. Die Daten stammen von der NOAA-Aurora-Modell und werden regelmäßig aktualisiert. Schaut einfach mal vorbei, wo heute die Chancen auf Polarlichter besonders gut sind. Du bist Kurzwellenhörer, Funkamateur oder einfach nur neugierig, was gerade auf der Weltfunkstrecke passiert? Dann entdecke Radio DX. Das neue Dashboard zeigt dir auf einen Blick, welche Kurzwellensender aktuell auf Sendung sind. Die Stationen lassen sich bequem nach Zielgebieten wie Europa, Afrika, Asien, Nahost oder Amerika filtern und zusätzlich nach verschiedenen Kurzwellenbändern sortieren. Frequenz, Sendername, Sprache, Zielgebiet und Sendezeit, alle wichtigen Informationen habe ich bei euch bereitgestellt. Und wenn du eine interessante Station gefunden hast, geht es mit einem Klick direkt zum Web-SDR. Wir haben es ja gerade gehört mit Hannibal. Und du kannst live reinhören. Finden ist das Ganze auf satzzentrale.de/radio.dx. Noch was, neue Satellitenfeeds sind eingetroffen. Die aktuellen Frequenzen, Polarisationen, Symbolraten sowie Informationen zu verschlüsselten und frei empfangbaren Signalen stehen ab sofort im Feed-Dashboard bereit. Die Übersicht wird automatisch alle 60 Sekunden lang aktualisiert. Ja, und zu guter Letzt wurden alle Unterseiten auf den aktuellen Stand gebracht. Es waren immerhin über 300 Stück. Das war auch mein Urlaub, den ich verbracht habe. Schaut also einfach mal rein auf die Satzzentrale, dein TV-Radio und DX-Portal.

Jawohl, Yellow. 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Mensch, die Zeit rast. Wir werden heute doch nicht ganz alle so schaffen, was ich gedacht habe. Aber wir machen es mal kurz. Jingle. Der Satz

Jawohl, wir freuen uns wirklich riesig. Es ist auch viel im WhatsApp und im R&I-Chat los. Während des Urlaubes von Danny und Wolfgang Meckelburg gab es sogenannte Ü-Eier im Programm von Radio Nordsee zu entdecken. Ü-Eier bedeuten, wir verraten euch nicht, was kommt und was in der Sendezeit steckt. Ich hoffe, die aufmerksamen Hörer haben es mitbekommen. Am 26. Juli von 20 bis 22 Uhr gab es zum Beispiel noch einmal die erste und die zweite Ausgabe des Satzzentrale Hörerclubs zu hören. Am 1. August von 20 bis 22 Uhr war Teddy live für euch on air und brachte eine bunte Musikmischung mit. Am 2.8. von 16 bis 18 Uhr war dann seine Frau Christine live on air und durfte auch viele Remember-Fans im Chat begrüßen. Von 20 Uhr bis 2 Uhr morgens lief dann noch einmal die Ausgabe der Eastside Story mit Wolfgang und seinen Gästen, welche zum ersten Advent damals letztes Jahres zum ersten Mal live übertragen wurde. Weiterhin gab es am 18. August ein Live-Ü-Ei mit Thorsten Bär und zwar in der Zeit von 10 bis 14 Uhr. Na, alle gefunden? Ihr seht, Ü-Eier sind eine bunte Mischung und wer kräftig schüttelt, bekommt so manches Highlight zu hören.

So, normalerweise wollte ich euch jetzt das Feedback von euch zur Umfrage aus dem Frühjahr zu den Inhalten des Websenders und von dem Medienportal der Satzzentrale vorlesen. Aber wenn ich so auf die Uhr gucke, 15:53, liebe Leute, sorry, das schaffen wir wirklich nicht mehr. Wir müssen das alles in die Stunde hier reinbringen. Aufgehoben ist nicht aufgeschoben, das kommt hundertprozentig dann in der nächsten Ausgabe, also sprich im 5. Hörerclub dann im September. Also versprochen, hundertprozentig, das bringen wir auf alle Fälle das nächste Mal.

So, ihr Lieben, das war es auch schon. Die vierte Ausgabe der Satzzentrale Hörerclubs. Wie geht es jetzt weiter hier auf den fünf fröhlichen Wellen der Satzzentrale? Auf dem Technikradio kommt jetzt gleich FMK Kompakt, das Radiomagazin. Auf Satzzentrale Retro und A&I ist Danny mit Danny Group on Air. Vielleicht ist auch Ines dabei, wir wissen es nicht. Lassen wir uns mal überraschen. Auf Deluxe kommt der Sonntagsmixer live aus Meißen mit Onkel Heiko. Und auf Nature könnt ihr die Melodien des Regenwaldes lauschen. Ja,

0: Das wäre nichts ja. für mich.
1: Ohne Radio, was wäre die Zeit? Ich danke dafür, dass ihr dabei seid. Auch zahlreich im Chat, in der WhatsApp-Gruppe und überall, wie mir Nachrichten zugekommen sind. Ich gebe jetzt in die nächsten nachfolgenden Stationen. Wünsche euch heute noch angenehme und schöne Sendungen. Und ja, das Programm ist voll. Bis zum nächsten Mal. Ciao, tschüss, sagt euer Rico.

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1: Hallo, hallo, da sind wir wieder. Herzlich willkommen zum Welle 370 Radiotag vom Funkerberg in Königs Wusterhausen, Wiege des Rundfunks in Deutschland, internationaler Meilenstein der Technikgeschichte. Heute im Studio haben sich zusammengefunden, der Rainer ist da und außerdem
2: der Matthias,
3: der Ronny.
4: Und Dieter.
1: Und an dieser Stelle möchte ich noch erwähnen, dass Jerome schon fleißig die Nachrichten gelesen hat. Detlef hat die Rasselbande abgeholt und hört mit ihnen zusammen jetzt Welle 73. Und Hanna ist im Urlaub, darum spreche ich heute live die Funkwellennotiz. Liebe Hörer, dass ihr euch an den Lautsprechern zusammengefunden habt, um Welle 73 Radiotag zu hören, ist eine richtige Entscheidung. Noch besser ist, wenn ihr uns sagt, dass ihr uns hört. Und das könnt ihr per E-Mail an
2: welle370@funkerberg.de.
1: Oder ihr schickt eine SMS- oder WhatsApp-Nachricht an
2: die Nummer 0151 700 15711.
1: Oder ihr schickt Postkarten, Briefe oder die eine oder andere Devotionale, da freut sich Detlef immer sehr drüber. Und die schickt ihr an
2: Welle 370, Funkerberg 20, Senderhaus 1 in 15711, Königs Wusterhausen.
1: Rundfunkstadt. Und wir haben noch einen Gast. Matthias, du moderierst kurz den Übergang, ja, weil...
2: Na, der Rainer wieder irgendeine dumme Idee hat, nämlich ganz spontan sich irgendein Mikrofon schnappt. Ja, man hört dich nicht, Rainer.
1: Jetzt hört man mich.
2: Ja,
1: das weil, stimmt. Ich habe ja schon gesagt, wir haben ja Gäste heute im Welle 73 Studio. Hallo, wer sind Sie denn?
4: Ich bin der Reinhold Thun.
1: Und heute auf dem Sonntag hier auf dem Funkerberg angemeldet, muss man sagen. Wie kommt es die Idee, den Funkerberg zu besuchen?
4: Also ich bin zum Teil in Königs Wusterhausen groß geworden, bin jetzt im Rheinland und war jetzt gerade zu Besuch in Berlin und habe ich gesagt, das Wochenende nutze ich mal, weil von außen bin ich 100 Mal halt vorbeigelaufen dran, habe die Türme gesehen, die alten Türme noch, die weggebaut wurden. Und mich interessierte einfach die Anlage und ich sagte, wenn ich schon mal da bin, frage ich doch einfach mal, ob ich rein darf, ob ich mir zuschauen darf. Und da bin ich einfach mal heute hier und schaue mir die ganze Sache mal an.
1: Und dabei live bei Welle 73, das heißt, Sie kennen die Masten und Türme des alten Antennenwalles noch?
4: Ja, ich bin ja groß geworden, Königs Wusterhausen zum Teil.
1: Jetzt hier so im Museum wird ja Dieter jetzt gleich unser Studio verlassen und so ein bisschen rumführen. Was erwarten Sie denn?
4: Ganz ehrlich gesagt, weiß ich es nicht. Es ist einfach Interesse, weil ich bin wirklich dran vorbeigelaufen. Eine Erwartungshaltung, viel Technik, viel Historisches. Ihr sagt ja, ihr seid die Wiege des Rundfunks in Deutschland. Und ich wollte mir einfach mal anschauen, wie die Wiege des Rundfunks aussieht und wie sie heute halt sich eben geschaltet.
1: Und dabei wünsche ich viel Spaß und unter anderem Sender einschalten, war da schon gewesen. Ich sag nur Herzraum, das wird bestimmt ganz toll. Viel Spaß.
4: Dankeschön.
1: Also das war unser kleiner Live-Ausflug zu unserem Studiogast. Genau, und jetzt alle, die Welle 73 Radiotag kennen, wissen, wir beginnen unsere Sendung gerne mit einem Stückchen historischen Beitrag. Und darum hören wir jetzt eine Funkwellennotiz.
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1: Funken in Bewegung, gesprochen von Rainer. Bei der Entwicklung von Transportmitteln und bei der Entwicklung der Nachrichtenübertragung ergeben sich immer wieder spannende Verbindungen und Parallelitäten. Zum Beispiel bei der Eisenbahn und der Telegrafie. Als in der Mitte des 19. Jahrhunderts die Entwicklung der Eisenbahn so richtig Fahrt aufnahm, brauchte es Signalisierungsmöglichkeiten, die schneller als die Züge waren. Das gab der drahtgebundenen Telegrafie einen starken Entwicklungsschub und noch bis Mitte des 20. Jahrhunderts war das Fernschreiben bei den Betreibern von Eisenbahnen in der Anwendung. Spannende Parallelitäten gibt's auch in der Schifffahrt. Als Beispiel sei hier die Telegrafiestrecke zwischen Hamburg und Cuxhaven genannt, die dazu diente, die eintreffenden Schiffe an den Hamburger Hafen zu melden, was wiederum für die örtlichen Händler wichtig war. Am Anfang des 20. Jahrhunderts wurde dazu eine Reiterstaffel genutzt. Ab 1938 entstand dann eine erste optische Telegrafenstrecke, die aber sehr personalaufwendig und vor allem auch von der Witterung abhängig war. 10 Jahre später bekam die optische Strecke Konkurrenz durch eine Telegrafiestrecke nach dem System Morse. Diese war deutlich billiger und zuverlässiger und führte zum Bankrott der optischen Strecke. In diese Entwicklung war übrigens Friedrich Clemens Gerke involviert, der unter anderem das uns heute bekannte Morse-Alphabet entwickelte. Auf den Schiffen selbst diente der Funk anfänglich vor allem dem Betrieb wie der Ermittlung von Positionsdaten, Wetterinformationen oder auch für die Nachrichtenübermittlung in Notfällen. Sehr schnell aber wurde das Funken zu einer Dienstleistung für die fahrenden Gäste, die auf diese Weise Telegramm senden oder empfangen konnten. Ein berühmtes Beispiel für diese konkurrierende Nachrichtennutzung ist die Titanic. Dort waren die Funker vor allem damit beschäftigt, Grußbotschaften der betuchten Mitreisenden zu übertragen. Der verwendete Löschfunkensender ging einige Stunden vor dem Unglück kaputt und musste repariert werden. Nach dieser Sonderschicht sollten eigentlich wieder Telegramme übertragen werden. So begann der Nachrichtenaustausch zur Havarie etwas verspätet. Letztlich aber hat diese Funkstation ermöglicht, dass es überhaupt Überlebende gab. Übrigens wurden auch in der Luftschifffahrt Nachrichten per Funk übertragen. Bei der ersten Atlantiküberquerung des Luftschiffes Graf Zeppelin wurden 484 Privattelegramme übertragen. Beim Fliegen mit dem Flugzeug war die Situation etwas anders. Anfänglich war Platz und Nutzlast in den Flugzeugen sehr beschränkt, sodass man nur wenig technische Ausrüstung mitnehmen konnte. Für die notwendigen langen Antennen waren die Flugzeuge oft zu kurz und das laute Motorengeräusch erschwerte den Empfang von tönenden Signalen. Trotzdem kam es in der Zeit des Ersten Weltkrieges zu vielen verschiedenen Funkanwendungen, die jedoch alle eine telegrafische Grundlage hatten. Die Funktechnik entwickelte sich in den 1920er Jahren rasant und das hatte auch in der Fliegerei ihre Wirkung. Bereits ab 1925 standen erste Sende- und Empfangsanlagen in größeren Flugzeugen zur Verfügung, die sowohl Telegrafie als auch Telefoniebetrieb im Langwellenbereich ermöglichten. Und mit der fortschreitenden Entwicklung der Röhrentechnik wurde der Funkverkehr ab etwa 1930 auch in kleinen Flugzeugen zum Standard. Wann das erste private Programm aus einem Flugzeug übertragen wurde, das ist zumindest mir nicht bekannt. So, ich atme erstmal durch und Matthias, was haben wir denn an Musik?
2: Wir hören von Taylor Poe den Titel Flying Solo. Musik ab.

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1: Und wir sind hier heute im Welle 370 Radiotag und wir haben ein besonderes Thema, nämlich Funken im Fliegen oder fliegende Funken oder ich weiß gar nicht genau, wie wir das benennen wollen. Fakt ist, Ronny ist heute Gast und er hat ja die Eigenschaft, auch die eine oder andere Geschichte mal auszugraben. Auslöser für diese Sendung war eigentlich eine Geschichte, die mit dem Funkerberg und dem Mittelturm zu tun hat. Und so entstand die Idee, mal eine Sendung zum Flugfunk zu machen und dann hat Ronny angefangen zu recherchieren und darum unterhalten wir uns heute mit Ronny über das Funken und Fliegen im Flugzeug oder wie würdest du
2: in der Luftfahrt allgemein.
1: In der Luftfahrt, ja, der Luftfahrt richtig, allgemein. So genau. Ist das richtige Wort. Wir begrenzen es aber ausschließlich auf die zivile Luftfahrt.
2: Richtig. Ne?
1: So ganz grundsätzlich, wozu wird denn beim Fliegen eigentlich gefunkt? Was gibt's da so in der Art des Dienstes, sag ich mal?
2: Ja, aus der heutigen Sicht ist es so, dass einerseits allgemeine luftfahrtspezifische Informationen zum Wetter, zu Luftraumbeschränkungen, zu besonderen Ereignissen, also als Informationsdienst ausgetauscht werden zwischen Menschen am Boden und Menschen in der Luft, also üblicherweise den Lotsen am Boden und den Piloten. Das ist der eine große Bereich, der ist sehr universell, weil er sowohl die Fliegerei nach Instrumentenflugregeln abdeckt, als auch die Fliegerei nach Sichtflugregeln. Der zweite Bereich ist das Thema, was man vielleicht am ehesten noch verbindet. Das ist das Thema Freigaben, Genehmigungen, dass man in irgendwelche Bereiche fliegen darf oder dass einem ein Lotse vom Boden aus Anweisungen gibt, in welche Richtung, wie schnell man fliegen darf, also Flugverkehrskontrolle. Und das dritte, das ist, ich sage mal, geschäftliche Informationen, organisatorische Informationen, vor allen Dingen, wenn Piloten mit ihrer eigenen Airline kommunizieren wollen, um organisatorische, technische und menschliche Dinge tun zu wollen.
1: Es ist verrückt, finde ich, dass wir uns im 21. Jahrhundert befinden und die maßgebliche Kommunikation zwischen, ich sag mal, Fluglotse und Flugzeug immer noch per Funk stattfindet. Also da gibt es natürlich ergänzende Systeme und wo kommt das eigentlich her? Haben wir da eigentlich die Geschichte, wie das anfing, diese Kommunikation zwischen, ich sag mal, Flughafen und Pilot?
2: Es ist sicherlich eine Entwicklung, dass man in der Frühzeit diese Funkkommunikation sicherlich in erster Linie benutzt hat, um damit auch Geld zu verdienen. Also bei Luftschiffen, da hatte man ja auch Zeit. Dort war auch alles relativ langsam, es war relativ zeitunkritisch und man konnte Geld verdienen in der Form, dass man Kommunikation für Gäste angeboten hat. Nichtsdestotrotz gab es aber auch in der Zeit schon das Bedürfnis, Informationen mit dem Boden auszutauschen, wann welche Bodenmannschaft bereit sein muss, damit ein Luftschiff eingefangen werden kann, im wahrsten Sinne des Wortes, während des Landevorgangs. Wie gesagt, Wetterinformationen, Richtungsinformationen etc. Die Fliegerei, also im klassischen Sinne mit Flächenflugzeugen, ist ja schneller und kritischer im Sinne von, ich kann nicht einfach in der Luft stehen bleiben, was man bei einem Luftschiff in der Form irgendwie hat. Und dort war das Bedürfnis natürlich da, relativ schnell Informationen auszutauschen, zu Beginn natürlich mit der Morse-Taste, aber es hat sich doch relativ schnell gezeigt, dass die Sprachkommunikation neben den vielen Dingen, die ein Pilot zur selben Zeit machen muss, die Information über das Ohr und über den Mund als gesprochene Sache relativ robust ist gegen Störungen, gegen Abweichungen. Man kann viele Dinge zur selben Zeit tätigen.
1: Ich habe so ein Buch über Flugfunk sozusagen, da ist ein Zitat, dass die Flieger, also die Piloten gesagt haben, am Anfang des Fliegen ist schon gefährlich genug, da wollen sie nicht noch eine Funkstation mit dabei haben. Am Anfang so skeptisch also, erst mal drinne war, dann wollten sie nicht drauf verzichten.

0: die Kommunikationssicherheit und die Leistungsfähigkeit damit steht und fällt, dass man schnell und präzise die wichtigsten Informationen rüberbringt. Also Alltagssprache sollte möglichst keine Rolle spielen, damit man eben auf der einen Funkfrequenz, die ja auch heute noch da ist, man doch relativ effektiv arbeiten kann. Und dadurch gab es das Bedürfnis, die Inhalte weltweit irgendwie wie ein Baukasten standardisiert werden. Also Phraseologien nennt man das, dass man relativ schnell mit kurzen Abkürzungen das rüberbekommt, was man rüberbekommen will. So was Ähnliches haben wir natürlich auch in der klassischen Funkerei, in der Morsetelegrafie. Die Q-Gruppen zum Beispiel sind ja auch ein Zusammenraffen von Informationen auf drei Buchstaben.
1: Vielleicht für die Hörer nochmal zur Information. Wir haben im Vorfeld überlegt, wir haben ja einen Flughafen in der Nähe und natürlich kann man hier im Flughafenumfeld mit einfachsten Mitteln sich anhören, wie Bodenstationen und auch Flugzeuge miteinander kommunizieren, und da könnte man das genau zeigen können. Aber wir sind uns in der Bewertung, ich sag mal 3-1, quasi einig, dass es vielleicht nicht so schlau ist, so ein aufgezeichnetes Signal wiederzugeben, aber es funktioniert genauso, wie du gesagt hast, ganz kurz. Also was weiß ich, Lufthansa sowieso sagt kurz, dass sie da sind, der Tower begrüßt kurz und sagt hallo. Das ist wirklich alles sehr, sehr knapp innerhalb von wenigen Sekunden. Also es ist wirklich eine ganz auf das wesentlichste Maß der Information reduzierte Austausch.
0: Ja.
1: Und spannend ist, also nach diesem Kurzwellen-Anfängen hat sich ja sehr schnell auch das in den UKW-Bereich verschoben.
0: Genau, und der UKW-Bereich ist auch, um nochmal zurückzukommen auf die Gründung der ICAO 1944, Chicagoer Abkommen, dass man zu der Zeit dann auch festgelegt hat, eben nicht nur die Inhalte in kurzer Form, sondern auch weltweit organisiert hat, in welchen Frequenzbereichen man unterwegs ist. Was heute bekannt ist, der UKW-Flugfunk im Bereich zwischen 118 MHz und 137 MHz. Also hier liegen wir in einem Frequenzbereich. Auf der einen Seite ist der UKW-Rundfunk unterhalb, auf der anderen Seite, der 2 Meter Amateurfunk ist noch bekannt, sodass man das quasi damals so weltweit organisiert hat, dass auch dieser Frequenzbereich exklusiv ist. Und man hat auch Regeln ausgegeben, wie oft, in welcher Fläche man eine Frequenz wiederverwenden darf, damit man sich nicht gegenseitig stört. Also, und das steht alles dann auch in den Spielregeln, die über die ICAO, also die Internationale Zivile Luftfahrtorganisation, in verschiedenen Papieren weltweit festgelegt ist und einen Rahmen bietet für quasi alle Länder, die an dieser Organisation mit teilhaben.
1: Das heißt also, es wird gefunkt zwischen Lotsen und Flugbegleitung am Boden und den Piloten an Bord. Heutzutage gibt es keine Funker mehr. Es war tatsächlich ja so, dass lange Zeit extra Funker mit an Bord waren, die auch das Peilen, die auch die Wetterinformationen und so, die hatten das alles sozusagen mit als Aufgabe in der Besatzung. Das ist ja alles so nicht mehr. Und im zweiten Teil wollen wir gleich noch über die Technik dann reden. Aber Matthias möchte vorher noch was sagen.
2: Ja genau, ist natürlich nicht nur UKW, sondern auch Kurzwelle und Satellitenkommunikation und so, also gibt mehr.
1: Ja.
2: Und ich wollte noch sagen, die Rufzeichen, also die Zeichen, die an den Flugzeugen dran ist, wenn da D-BAU dran steht, das ist eigentlich das Rufzeichen der Funkstation im Flugzeug. Nicht, das ist nicht die Bezeichnung des Flugzeugs, das ist nicht die Kennung des Flugzeugs, sondern eigentlich der Funkstation. Aber eben heutzutage ist das sozusagen alles eins.
1: So, bevor wir auf den Zeiten der Kombi sprechen, machen wir erstmal Musik. Matthias, haben wir denn an der Stelle mal eine schöne Musik?
2: Haben wir, hast du nämlich rausgesucht. Die nächste Künstlerin möchte den Wolken nachjagen und das passt ja auch gut zum Thema Fliegen. Franzi Kruth mit dem Song Chasing Clouds. Musik ab.

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1: Immer am dritten Sonntag im Monat um 14 Uhr sendet Welle 370 von der Wiege des Rundfunks. Auf der Mittelwelle 810 Kilohertz ist das Programm etwa 15 Kilometer rund um den Funkerberg zu hören. Und wer am dritten Sonntag im Monat den Funkerberg besucht, kann den Radiomachern über die Schulter schauen, den Klang im Detektorempfänger genießen und dabei sein, wenn die Antenne geerdet wird.
2: Und wir sind hier im Radiotag auf dem Funkerberg und wir sprechen über funkendes Fliegen oder Fliegen beim Funken oder wie es überhaupt da mit dem Funken im Flugzeug aussieht. Und jetzt wollen wir uns mal über unser Königswusterhausener Umfeld so ein bisschen unterhalten. Und wir haben ja in der Nähe von Königswusterhausen den Ort Schönefeld, wo ja ein auch zu DDR-Zeiten nicht ganz unmaßgeblicher Flughafen entstanden ist. Ronny, wie ging es los da einmal?
3: Ja, der Zentralflughafen Berlin-Schönefeld, der nach Ende des Zweiten Weltkriegs, nach der deutschen Teilung und auch der Aufteilung von Berlin in der südlichen Stadtgrenze von Berlin entstanden ist, in den 50er, 60er Jahren und 70er Jahren Stück für Stück ausgebaut wurde, wo die Staatsfluglinie Interflug der DDR ihr Hauptdomizil hatte, ihren Hauptflughafen hatte und auch verschiedene Einrichtungen. Die Interflug war ja mehr als nur eine reine Airline, eine reine Staatsairline, sondern sie hat Wirtschaftsflug betrieben in verschiedener Form. Sie hat aber sich auch um den Flugsicherungsdienst gekümmert auf dem Gebiet der DDR und hat dort die flughoheitlichen Dinge im zivilen Bereich übernommen. Und in diesem Zusammenhang hat man sich natürlich auch orientiert an den internationalen Gepflogenheiten, ausgehend vom Chicagoer Abkommen 1944, Gründung der ICAO und den ganzen Dingen dann entstanden ist. Der Flugfunk im UKW-Bereich war damals, wie gesagt, relativ jung und wurde Stück für Stück eingeführt weltweit. Und so war es auch hier in der DDR bei der Interflug in den 50er Jahren Stück für Stück ein Thema, von dem bis dahin weitgehend vorherrschenden Kurzwellenfunk, auch auf kurzer Strecke, den Kurzwellenfunk wegzugehen zu UKW-Flugfunk. Und in diesem Zusammenhang gab es dort auch Interesse zu schauen, wie man denn das Staatsgebiet der DDR mit UKW-Flugfunk abdecken kann. Und da ist jemand auch auf die Idee gekommen, mal zu schauen, was im Umfeld des Flughafens Schönefeld, der etwa 10 Kilometer Luftlinie vom Funkerberg entfernt ist, was man da so an Erhöhungen hat und hohen Bauwerken hat, wo man UKW-Flugfunk machen kann.
2: Und da hast du einen ganz fantastischen Text ausgegraben, der geschrieben wurde von Martin Weiler, veröffentlicht auf der Webseite www.interflug.biz. Und das ist wirklich ganz fantastisch. Also wie hat Martin Weiler bei der Interflug lange Zeit beschäftigt, ab den 50er Jahren hat seine Geschichte aufgeschrieben und schreibt im Zusammenhang mit dem Funkerberg Folgendes. Für die Erhöhung der Reichweite der UKW-Verbindungen ergab sich aufgrund von persönlichen Beziehungen mit dem Funkamt der Post in Königswusterhausen die Möglichkeit, auf dem damals noch existierenden Mittelturm eine Funkstation zu errichten. In etwa 240 Metern Höhe konnten wir in der Kanzel eine Flugzeugfunkanlage vom Typ R800 zum Test aufbauen. Die Versuche waren äußerst ermutigend. Man konnte mit den Flugzeugen kurz nach dem Start in Prag trotz der geringen Sendeleistung von etwa 6 Watt Verbindung aufnehmen. Von der Flughafenleitung wurde daraufhin beschlossen, diese Technik fest zu installieren. Vor uns stand nun das Problem der Fernbedienung dieser Anlage, da eine direkte Steuerung aufgrund der langen Kabelstrecke und der zwischengeschalteten Postverstärker nicht möglich war. So mussten wir uns mit der Fernbedienung über Tonfrequenz auseinandersetzen. An technischen Unterlagen stand uns nur wenig aussagekräftige Literatur zur Verfügung, sodass wir vieles selbst entwickeln und erproben mussten. Dabei kamen zum ersten Mal Halbleiterbauelemente aus der DDR-Produktion zum Einsatz. Mit diesen bauten wir dann die gesamte Steuerung so auf, dass mit nur 2 Leitungen sowohl die Übertragung der Sende-Empfangsinformationen als auch die Einschaltung der Sendeanlage möglich wurde. Nachdem noch nicht die ganz einfache Realisierung der Kabelverlegung innerhalb des Turmrohres erledigt war, konnte die Anlage dem Flugsicherungspersonal zur Nutzung übergeben werden. Übrigens wurde durch diese Montage nicht nur unser Wissen erweitert, sondern auch unsere körperliche Kondition. Immerhin mussten wir unzählige Male die 1240 Stufen der Wendeltreppe rings um den Turmschaft ersteigen, um in die Kanzel zu gelangen. Hoch brauchten wir mit Pausen etwa 45 Minuten. Runter ging es bedeutend schneller. Etwa 20 Minuten und dann den Drehwurm austrudeln. Leider konnte diese Anlage nur ein halbes Jahr genutzt werden. Dann wurde die zweite Staatsmacht, das MFS, auf die günstige Lage aufmerksam und wir mussten unsere Technik wieder abbauen. So viel der Text von Martin Weiler. Wir haben auch versucht, die Kollegen von der Webseite anzuschreiben, ob es da noch irgendwie Kontaktmöglichkeiten gibt. Der Kollege wäre ja, wenn, dann weit über 90. Aber der, also das ist doch faszinierend. Das heißt Flugfunk vom Mittelturm.
3: Richtig. Darüber hinaus ist auch die weiteren Aufzeichnungen, die der Martin Weiler hier zu seinem beruflichen Lebensweg gemacht hat, sehr lesenswert. Es geht dort in erster Linie um eher die bodengebundene Sichtweise auf Fliegerei und alles das, was man dafür so braucht. Er hat auch im Bereich der Funk-Navigationstechnik Dinge getan. Sehr empfehlenswert bei www.interflug.biz.
2: Und jetzt ist es aber so, dass es ja eine Chronik vom Funkerberg gibt und da steht was drin, dass ein 5 Kilowatt Kurzwellensender auch für den Funkerberg zum Zwecke der Interflug genutzt wurde. Worum ging es denn da?
3: Ja, also inhaltliche Details wissen wir nicht oder wir können sagen, wir wissen nicht.
2: Ich möchte mal ergänzen, das werden wir ganz oft gefragt, was wurde denn über welchen Sender auch wie gesendet? Und das liegt eben in der Natur der Sache, dass wir hier eine Sendestelle sind. Wir sind quasi die Datenleitung, der Transporteur. Ne? Also die Telekom weiß auch nicht, was die Leute auf ihren Leitungen quatschen und genauso ist es, letztendlich geht's uns auch. Wir wissen was grundsätzlich, wozu der Sender genutzt wurde, aber wir wissen nicht, was genau passiert ist. Also
3: von genau, aber in diesem Zusammenhang ist, wenn man den Zeithorizont sieht bis 1970 und man sieht, dass in diesem Zeitraum 1970 der UKW-Flugfunk auf dem Gebiet der DDR deutlich erweitert wurde, weil man neue Kontrollstellen in Cottbus und in der Nähe von Neubrandenburg eingerichtet hat, gehe ich da jetzt mal davon aus, aber das ist eine Vermutung, dass bis zu diesem Zeitpunkt der Kurzwellenfunk als Rückfallebene auch für die Nahbereichskommunikation über dem Gebiet der DDR genutzt worden ist und dadurch, dass eben bis 1970 gebraucht hat, eben das komplett per UKW-Flugfunk abzudecken, dass man damals das zurückgebaut hat, hier auf dem Funkerberg. Aber die Sender wurden nicht verschrottet, soweit wir wissen, sondern sie wurden umgesetzt in den Süden des Flughafens, Berlin-Schönefeld, im Bereich der Ortschaft Rotberg und Kiekebusch. Dort hatte sich ein Sendezentrum der Interflug entwickelt und dort wurden diese Sender installiert. Und ab diesem Zeitpunkt war die Nutzung für organisatorischen Flugfunk bei der Interflug, also für betriebliche Inhalte, verstärkt. Hat sicherlich auch damit zu tun, dass die Interflug in den Anfang bis Mitte der 70er Jahre ihre Flugpläne sehr weit international ausgebaut hat und Transkontinentalflüge mehr und mehr wurden. Und da war der Bedarf für weltweite Kommunikation, auch unabhängig von Dritten, war einfach da.
2: Wir haben uns ja sozusagen im Vorfeld der Vorbereitung der Sendung, finde ich ja völlig faszinierend, dass es hier eine QSL-Karte gibt, wo also jemand, der Empfang, der Interflug mit dem Rufzeichen Yankee 4, was ist A, Anton?
3: Alpha.
2: Alpha, genau, bestätigt wird. Wobei man dazu sagen muss, Datum ist 18.12.89, also relativ spät, sagen wir mal. Das zeigt erstens, die Anlagen waren da, ne, waren offensichtlich im Betrieb, wurden offensichtlich genutzt, aber dass es dazu eine QSL-Karte gibt, ist doch völlig verrückt.
3: Ich habe sowieso den Eindruck, dass der weltumspannende Funkverkehr auf Kurzwelle, auch was das Fernmeldeanlagengesetz und die Gesetzgebung anbetrifft, durchaus noch ein bisschen anders bewertet worden ist, auch in der damaligen Zeit, als das, was man oberhalb von 30 Megahertz, also außerhalb des Kurzwellenbereichs anbetrifft, hat auch vielleicht ein bisschen historische Wurzeln, auch durch den Bezug zu den Funkamateuren und so weiter.
2: Wir können also sagen, zumindest in den Anfängen des Schönefelder Flughafens hat Königs Wusterhausen und der Funkerberg durchaus eine Rolle gespielt und man kann tatsächlich auch so ein bisschen eine Analogie treffen. Während der Phase des Baus des Flughafens, die Lärmmessstation steht immer noch hier oben oder stand lange Zeit hier oben auf dem Funkerberg, die sozusagen die Lärmmessung vorgenommen hat. Auch das ist tatsächlich ja ein bisschen funkbasiert, die Übertragung zumindest. Und man hat wohl auch zwischenzeitlich überlegt, ob man Teile des Funk ist, das BER hierher bringt, hat sich dann aber dagegen entschieden und das an anderen Stellen untergebracht.
3: Aber im Süden des heutigen Flughafens Berlin-Brandenburg ist ja an sich immer noch Funktechnik vorhanden. Also rund um diese Ortschaften, die genannten im Süden, hat die Deutsche Flugsicherung, die ja heute die funktechnische Betreuung für Flugfunk macht, auch Anlagen, und da stehen auch dort Radaranlagen, also für die Luftraumerkennung. Ja, also der Standort ist schon durchaus für Funktechnik weiterhin geblieben.
2: Genau, man muss dazu sagen, es gibt natürlich immer mehr noch Funken, nur als, also wir haben ja die ganze Thematik des Peilens und ILS, Landeanflug und so, das soll ja heute erstmal nicht, vielleicht machen wir es im dritten Teil noch, was da ist. Und ich habe mal gerade aus dem Fenster geguckt, die Lärmstation steht noch. Das heißt, rein theoretisch muss man irgendwo im Internet auch, was die Lärmbelastung angeht, Messwerte aus Königs Wusterhausen sehen, dass die Station steht hier auf dem Funkerberg. So, Matthias, das war der zweite Teil. Im dritten geht es um andere spannende funktechnische Dinge mit der Fliegerei. Wie sieht's hier mit Musik aus?
4: Daniel Fresco hat 2010 6 Titel im Free Music Archive veröffentlicht und einer passt heute zum Thema Flying High. Musik ab.

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1: Und wir sind hier mitten in unserem Radtag übers funkende Fliegen oder Fliegen im Funken. Und jetzt über die, zur Erklärung. Ronny hat ja inhaltlich ganz viel vorbereitet von dem, was wir heute machen. Und da gibt's hier als dritten Punkt der Funkerberg als Flughindernis. Weil natürlich Masten und Türme, die nach oben zeigen, für Flugzeuge, die nicht ganz so hoch sind, auch ein Problem darstellen können. Und da haben wir ja eine Geschichte vorzuweisen.
2: Ja, und natürlich ist es so, dass die Besonderheit, dass der Funkerberg als Flughindernis besonders ein Thema ist, natürlich auch mit der Nähe zum Flughafen zu tun hat. Weil natürlich die Flieger, die normalerweise in großen Höhen unterwegs sind, durch das Start- und Landeprozedere natürlich auch hier relativ weit in Bodennähe kommen müssen, naturgemäß. Aber unabhängig von der Frage, ob das nun Instrumentenfliegerei, also Sichtfliegerei ist, es ist halt ein Hindernis und es ist offensichtlich auch den erfahrenen Militärpiloten 1945 zum Verhängnis geworden. Also zumindest es gibt einen Fall, der überliefert ist, dass eine Transportmaschine Ju-52 auf dem Flug aus der Region Jüterbock Richtung Strausberg hier eine der Pardunen, also der Halteseile eines 210 Meter Mastes berührt hat, gestriffen hat, durchgetrennt hat. Der Mast ist abgeknickt in der Höhe und die Maschine ist auch abgestürzt, hat entsprechend niemand überlebt bei diesem Absturz. Und es war Mast 13. Der sich in der Nähe der auch heute noch stehenden Funkschule, die heute nicht mehr Funkschule ist, aber in dem Gebäudekomplex in der Nähe hat er sich befunden, ja.
1: Und der blieb stehen. Jetzt eben nicht, wie man denkt, okay, die Pardune ist kaputt, der Mast kippt um. Nee, da ist wirklich nur der obere Teil quasi abgekippt und der Rest wurde weiter genutzt.
2: Zumindest wissen wir, dass er bis 1968 hier stand, dieser abgeknickte Mastrest, ungefähr zwei Drittel sind stehen geblieben und kommen vielleicht zwei Dinge zusammen. Zum einen 1945 hatte man andere Probleme, auch in der Nachkriegszeit, sich um diesen Mast zu kümmern und deswegen ist er wahrscheinlich auch erstmal stehen geblieben. Und das Abknicken hat knapp oberhalb eines Pardunenanschlusses stattgefunden, also gut Deutsch, der obere Teil, der noch stand, stand sicher, rein aus der Sicht der Statiker. Und so stand er noch. Ob er in der Zeit zwischen 1945 und 1968 noch zum Abspannen von Antennen genutzt wird, da forschen wir noch ein bisschen. Das wissen wir noch nicht genau, vermutlich ja, aber genau. Details wissen wir noch nicht.
1: Genau, wir vermuten es, aber nach historischen Umständen zu forschen, das geht hier oben auf dem Funkerberg nicht aus. Mit jeder neuen Geschichte macht man drei neue auf.
2: Und natürlich ist es so, dass man in der Kriegszeit die Situation hatte, dass natürlich Tarnungsfragen durchaus dazu geführt haben, dass die Masten auch nicht so angestrichen waren, wie sie heute, wie sie davor und auch später angestrichen waren, also mit einer Warnfarbe, sodass die Erkennbarkeit natürlich schwieriger ist. Heute sehen wir es ja hier bei unserem Mast 17, das abwechselnde Rot-Weiß als Anstrichfarbe.
1: Und man kann aber auch sagen, also durch den Berg und durch die Antennen ist Königs Wusterhausen und der Funkerberg auch immer in eigentlich jeglichen Karten, die für den Flugverkehr erstellt wurden, in irgendeiner Form dargestellt. Also in den frühen Karten, ich weiß gar nicht, die eine DDR-Karte war, glaube ich, in den 70er Jahren oder was?
2: Aus den 70er Jahren.
1: Genau, also eine wunderbare Karte dieser Gegend hier, wo der Funkerberg ganz niedlich eingezeichnet ist. Und auch heute ist das so, also ganz ehrlich, diese Flugfunkkarten allein zu verstehen, Respekt an alle, die fliegen. Das ist völlig verrückt, was für eine unglaublich gedrängte Menge an Informationen da steht. Aber da steht der Funkerberg auch drin. Also der Mast 17 oder die Anlage oder wie man es auch mal nennen will.
2: Richtig, als zusammengefasstes Hindernis. Wir wissen ja, dass in der Zeit zwischen 1945 und 1990 die hohen Masten und Türme immer weniger geworden sind. Zum einen, weil sie gezielt umgelegt wurden aufgrund der Altersgrenze. Auch der 1972er Sturmumbruch des Mittelturms gehört ja im Endeffekt dann dazu. Auch wenn zum Schluss nur noch ein großes Höhenhindernis mit rund 210 Metern übrig geblieben ist, also der heutige Mast 17, es war halt immer irgendwie ein Flughindernis, was in Karten vorhanden war. Und wie schon gesagt, Rot-Weiß war die Kennfarbe und natürlich die bekannte elektrische Befeuerung, wie man das sagt, also stehende rote Lichter und auch blinkende rote Lichter, weil der 210 Meter Mast natürlich doch schon ganz schön aus der Landschaft ragt.
1: Und wir werden immer wieder gefragt, ob das den Flugbetrieb in Schönefeld stört. Früher wurden zumindest solche Landmarken im Zweifelfall auch als Orientierung genutzt. Das heißt, in ganz frühen Flugsituationen kann es so gewesen sein, dass es tatsächlich auch, dass vielleicht sich auch jemand mal am Funkerberg orientiert hat. Heute haben wir ja diese wunderbaren orangen Bojen an den Pardunen, also so kegelförmige Gebilde. Die dienen ja dazu, dass man den Mast auch auf andere Art und Weise sieht.
2: Ja, zum Beispiel über Radaranlagen ist er dann darüber gut zu erkennen und ja, andere optische Mittel, ja.
1: Und wie ist denn das eigentlich mit dem Radar? Also die Radarstationen stehen ja irgendwo fest und die Flugzeuge peilen auch oder wie? Also ich habe da überhaupt keine Ahnung. Matthias, weißt du, wie das ist?
3: Ja, die haben eigenes Radar. Und jedes Flugzeug von den größeren Maschinen hat vorne im Bug, deshalb ist da so eine Plastikkappe, sag ich mal, drauf, ne? Direkt vorne die Nase, dahinter ist ein Radarspiegel.
1: Das heißt, also die gucken nach vorne?
3: Vorne und zur Seite und haben aber noch mehr, weil sie haben auch so ein automatisches Ausweichsystem. Die gucken eigentlich in jede Richtung. Also zwei Flugzeuge, theoretisch zwei Passagierflugzeuge, könnten nicht kollidieren miteinander, auch wenn sie über dem Atlantik sind, wo sonst keine Radarstationen sind, weil die Maschinen sich gegenseitig erkennen und gegenseitig Kommandos geben, wie sie ausweichen müssen.
1: Aber was mir noch nie so richtig klar war, ist, warum man denn so einen Mast, so einen Gittermast in dem Radar jetzt nicht sieht, aber so eine Boje schon. Dieter, weißt du, warum da vielleicht mehr Reflexion kommt?
4: Ja, na sicher, weil da so eine Kreuzreflektoren drinne sind, die dafür sorgen, dass der ankommende Strahl in jedem Fall in die Richtung, aus der er kommt, wieder zurückreflektiert wird.
1: Das heißt, die sehen nur außen wie eine Boje aus und innen drinne sind sie technisch ganz anders aufgebaut.
4: Ja, das sind einfach so drei Flächen, die ja so überkreuz zueinander sind. Und man kann ja selber ausprobieren, egal aus welcher Richtung der Strahl kommt, der wird dann einmal, zweites Mal reflektiert und dann geht er wieder in die Richtung zurück, an der er herkommt.
3: Wie so ein Katzenauge beim Fahrrad, optisch. Ich verstehe. Wo das Licht immer in die Richtung zurückkommt, wo es herkam.
1: Kann man denn heute sagen, welche Rolle der Funkerberg, also spielt er noch eine Rolle eigentlich für den heutigen Flughafen? Eigentlich nicht mehr so, oder?
2: Ich denke, die Hauptaufgabe ist wirklich noch Orientierungspunkt. Also zumindest für die Sichtfliegerei, für die Piloten, die nach Sichtflugregeln unterwegs sind, ist das sicherlich nach wie vor ein Auffangpunkt, ein optischer Auffangpunkt, um sich zu orientieren. Gibt sicherlich viele andere. Mittlerweile ist ja so, dass auch Anordnungen von mehreren Windkraftanlagen als markantes Hindernis ja auch in den Luftfahrtkarten eingezeichnet sind, um sich daran zu orientieren. Aber ich denke, das ist die heutige, eigentlich, wenn man so will, verbliebene Restaufgabe, in Anführungsstrichen, die der Funkerberg mit seinem Mast 17 auch hier neben dem Flughindernis eben auch die positive Seite als Wiedererkennungspunkt heute leisten kann, ja.
1: Und was er auf alle Fälle auch leisten kann, ist bei Menschen, die fliegen vom Flughafen BER und in die richtige Richtung starten und auf der richtigen Fensterseite sitzen, die können den Mast sehen. Also wenn man Richtung Westen fliegt und die Neumann-Kurve fliegt, dann gibt es einen Augenblick, wo man gefühlt aus dem Fenster neben dem Mast vorbei fliegt. Habe ich selbst schon erlebt.
3: Hatte ich neulich auch, ja. Ist, meine letzte Reise bin ist, ich genau hier rüber geflogen.
1: Genau, ist ganz spannend. Und also es tut mir leid, dass für die Menschen, die ich Lärm gemacht habe, aber das zu sehen, fand ich schon irgendwie cool. Also ich würde mal sagen, wenn hier ein Hörer dabei ist, der demnächst hier von Schönefeld aus startet, kleine Hausaufgabe, Handy mitnehmen und aus dem Flieger heraus ein Foto machen von Mach 17. Das ist
3: ich
1: doch.
3: Ich habe sogar neulich versucht, ich saß rechts. Und nachdem die Kurve gemacht war, waren wir zwar über dem Funkerberg, aber das Foto, das ist dann vom BER.
1: Ja, genau. Rechts geht nicht. Aus eigenen Testen heraus weiß ich, dass man links sitzen muss. Ich sag's aus rechts. Also, genau. Gut. Das war zumindest unser wesentlicher Teil von Wir reden mal über Flugfunk. Wir haben ja noch jetzt erstmal Inhalte, die wir zu machen haben. Und wir haben ja noch eine Plauderei vor drei. Da gucken wir mal schon mal, ob wir da noch ein Thema unterbringen. Und hier geht's jetzt weiter mit.
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5: Gesprochen von Jerome. Premiere geglückt. Am zweiten Wochenende im August war Tag der Industriekultur in Brandenburg und das Museum Funkerberg beteiligte sich mit einer ganz besonderen Aktion. Zum ersten Mal fand an der Wiege des Rundfunks der Lichtbogentag statt. Am 22. Dezember 1920 wurde vom Funkerberg mit einem Weihnachtskonzert die erste Radiosendung in Deutschland ausgestrahlt. Gehört werden konnte das Programm in ganz Europa. Aber wie hat diese Sendung geklungen? Die Antwort auf diese Frage gibt ein Lichtbogensender, der von Mitgliedern des Fördervereins Sender Königs Wusterhausen e.V. neu gebaut wurde. Dieser Sender entspricht in der technischen Funktion dem Vorbild von vor 100 Jahren. So kann mit ihm der Klang des früheren Rundfunks nachgebildet werden. Am Lichtbogentag konnten die Besucher in insgesamt 4 Vorführungen diesen Klang des Rundfunks von vor 100 Jahren erleben. Vorgeführt wurde dabei die Modulation mit Sprache und Musik und die Zuhörer waren sichtlich beeindruckt. Auch für die Veranstalter war der Lichtbogentag ein voller Erfolg und einer Wiederholung des Lichtbogentages im nächsten Jahr steht nichts entgegen. Eiskalt präsentiert. Im Oktober 1989 machte sich der Funker Frank Heimann auf den Weg in die Antarktis. Gemeinsam mit 9 weiteren Forschern und Technikern war er Teilnehmer einer Expedition der DDR zur Georg-Forster-Station in der Schirmacher Oase. Nur wenige Kilometer davon entfernt befindet sich die Georg-von-Neumeyer-Station der Bundesrepublik Deutschland. Und was bis dahin undenkbar erschien, wird Wirklichkeit. Zehntausende Kilometer von zu Hause entfernt beobachten die Forscher aus Ost und West den Prozess der deutsch-deutschen Wiedervereinigung. Sie nehmen Funkkontakt auf und teilen fortan Freude, Furcht und Fassungslosigkeit über die Ereignisse in der Heimat. Am 29. August spricht Frank Heimann im Kultursaal auf dem Funkerberg über seine Erlebnisse dieser Zeit. Der Vortrag wird durch persönliche Anekdoten sowie zeitgenössische Bilder und Filme ergänzt. Los geht es um 14 Uhr und das Entgelt für den Vortrag beträgt 10 Euro inklusive Museumsbesuch. Um Anmeldungen über die Webseite museum.funkerberg.de wird gebeten. Wenn der Berg bebt. Über 150 ehrenamtliche Helferinnen und Helfer, 33 Kilo Mayo auf 650 Kilo Pommes und viele tausend benutzte Mehrwegbecher. Das Bergfunk Open Air 2026 weiß durchaus zu beeindrucken. Beeindruckt haben 15 Bands auf 2 Bühnen auch die insgesamt 3500 Besucher auf dem Festivalgelände, die bei feinstem Festivalwetter die Stimmung auf dem Funkerberg genossen haben. Viele Familien hatten ihre Decken ausgebreitet, die Kinder wurden beim Zwergfunk unterhalten und auch die Open Stage war gut besucht. 3 Tage später ist auf der Wiese am Senderhaus 2 vom Festival nicht mehr viel zu sehen. Abdrücke im Rasen zeigen noch den Standort der Bühnen. Der Wind weht leise durch die Bäume und sie scheinen sich zuzuflüstern. Im August 27, da bebt er wieder, der Berg. Das Wetter im Maschinensaal des Senderhauses 1 sind es 20,5 Grad.
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3: Und los geht's mit dem 29. August.
1: Eiskalt serviert heißt die Sendung, oder ich habe sie so genannt, nämlich wir haben einen Funker zu Gast, der auf der letzten DDR-Antarktis-Station war. Die Expedition hat im Oktober 89 begonnen. Dann kam die politische Wende und sie sind als DDR-Bürger losgereist und als eigentlich Staatenlose zwischendurch wieder zurückgekommen. Frank Heinemann erzählt von dem Abenteuer, das sie in der Antarktis erlebt haben und was mich total fasziniert immer wieder. In räumlicher Nähe war eben auch die Station der Bundesrepublik. Die beiden Stationen haben Kontakt zueinander aufgenommen und also das hat sich eine ganz spannende Entwicklung dargestellt. Also am 29. August, 14 Uhr, geht's hier im Kultursaal los auf dem Funkerberg. Frank Heinemann, der Funker aus der Antarktisstation, erzählt spannende Geschichten rund um eine spannende Expedition. Und weiter geht's.
3: Mit dem 4. September um 15 Uhr.
1: Da sendet Welle 73 live von der IFA auf Alex Berlin. Da wird also nicht diese Sendung hier wiederholt, sondern wir senden live von der IFA. Matthias, du bist dabei, oder? Ja, er hat ja gesagt.
3: Er hat gar nichts gesagt. Okay. Er sagt jetzt 6. September, leider ohne Uhrzeit angegeben. Was ist denn da?
1: 10 Uhr senden wir Welle 73 mit 100.000 Watt auf 6095 Kilohertz aus Nauen. Unsere reichweitenstärkste Sendung und wir freuen uns immer wieder über Empfangsbestätigungen.
3: Und der nächste Termin wäre der 20. September, da kenne ich die Uhrzeit, das ist 14 Uhr.
1: Der Rahltag vom Funkerberg. Wir gehen virtuell über die Funkausstellung, nein, die nicht mehr Funkausstellung heißt, sondern IFA. Und gucken mal, was wir da so Spannendes entdeckt haben. So, und wie Sie es gehört, wollen wir natürlich auch unsere Geburtstagskinder des Monats August an dieser Stelle grüßen. Und das sind
3: Hans-Georg,
1: Leni,
3: Clemens,
1: Heike,
3: Nico,
1: Isabel,
3: Tom,
1: Tilde,
3: Georg,
1: Rosemarie,
3: Elgin,
1: Hans-Georg,
3: Helga
1: und Siegfried. Und allen zusammen spielen wir unseren traditionellen Geburtstagsgruß von Gottfried Scheide. Happy Birthday!

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1: Im August 2026 begrüße ich euch alle, liebe Welle 370-Freunde, zur Hörerpostbestätigung. Von eurem Hörerpostbearbeiter Detlef werdet ihr alle zur Hörerecke eingeladen. Ich danke allen Einsendern von Briefen und E-Mails für die Zuschriften. Briefschreiber mit Rückporto-Beigabe erhalten einen besonderen Dank. Von Bernd Seiser haben wir 5 Empfangsberichte für unsere Aussendungen im Mai und Juni auf Kurzwelle im Internet und bei Radio HCJB erhalten. Post zu unserer Internetsendung vom 21. Juni ist von Eva Lorenz, Matthias Wiegand, Peter Krüger und Michael Wosnitzka eingetroffen. Matthias Bode und Rüdiger Kalle hörten auch die Sendung, haben leider keine Postanschrift mitgeteilt. Peter Urban hörte am 19.07. unsere Radiotag-Live-Sendung auf der Mittelwelle 810 kHz. Dieter Leupold, Matthias Wiegand, Helmut Matt, Robert Herrmann und Norbert Hansen haben am 5. Juli auf der Kurzwelle 6095 kHz unsere Sendung empfangen. Weitere Hörer waren Uwe aus Hohenschönhausen sowie Uwe Schickfluss und Olaf Berg. Bei Christoph Bittersohl fehlt die Postanschrift. Auch die Funkamateure Michael Groni, Delta Bravo 7, Yankee India sowie Michael Willruth, Delta Golf 5, Foxtrot, Delta November und Wolfgang, Delta Foxtrot 1, Kilo Zulu, haben am 5. Juli auf der Kurzwelle 6095 kHz unsere Sendung mitgehört. Web-SDH-Nutzer waren am 5. Juli André Bernhard und Peter Krüger. Unsere ausländischen Mithörer auf der Kurzwelle 6095 kHz waren am 5. Juli Carlo Giordani in Italien, Alain Carlier in Frankreich, Juan Carlos Perez in Spanien und Goran Enminger in Serbien. Am 28. Juni waren auf der Kurzwelle 6070 kHz Uwe Leisterer und Michael Groni empfangsbereit. Rob den Boer war am 28. Juni in den Niederlanden auf der Kurzwelle 6070 kHz eingeschaltet. Siddhartha Bhattacharya hörte in Indien die Aussendung. Thomas Becker hatte am 29. Juli die Kurzwelle 6070 kHz zum Empfang benutzt. Auf der Kurzwelle 3955 kHz war Rob den Boer am 12. Juli empfangsbereit. Unseren Sendebeitrag bei Radio HCJB in der Sendung für die Xer am 12. Juli verfolgten Detlef Jörg auf der Kurzwelle 3995 kHz, Dieter Feltes auf der Kurzwelle 5920 kHz und Hans Nährlich über Satellit Astra. Uwe Leisterer hatte am 26. Juni den Radiotag auf dem Funkerberg bei Alex Berlin auf DAB Plus mitgehört. Die Hörerposteingangsliste ist an dieser Stelle für den Monat August 2026 abgearbeitet. Neue Post ist herzlich willkommen. Im nächsten Monat gibt es wieder eine Hörerecke. Bis dahin alle guten Wünsche und gute X von eurem Hörerpostbearbeiter Detlef.
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3: Matthias.
4: Ja.
3: Plauderei vor drei.
4: Schön.
3: Und unser Thema ist heute ADBD. Wie heißt das?
4: ADS-B.
3: Und das ist was? Wer möchte es erklären, was es ist und was man damit machen kann?
4: Also was es ist, jedes Flugzeug, was es eingeschaltet hat, sendet seine Kennung und seine Position automatisiert in regelmäßigen Abständen. Und man kann, das haben viele der Hörer bestimmt auch schon selber genutzt, über Flugradar24 und so eine Apps kann man sehen, wo sich die Flugzeuge befinden. Das ist natürlich nicht für die Privatleute eigentlich gedacht, sondern ist natürlich dann auch für den kommerziellen Flugdienst gedacht. Aber ja, die Daten sind nicht geheim, die können die Dienste nutzen und man kann sich selbst, wenn man diese Anbieter unterstützen will, so einen Empfänger hinstellen bei sich zu Hause. Ich habe so ein Ding, kleine Antenne basteln und mit so einem SDR, also software-definierten Radio, da so einen kleinen Empfänger basteln mit einem Raspberry Pi dran und der empfängt dann auch diese Signale und dann kann man gucken, so im Umkreis, je nachdem wie gut man das Ding positioniert hat, wie gut die Antenne ist, so bis zu 500 Kilometer im Umkreis kann man alle Flugzeuge, die so einen Sender haben, sehen auf der Karte.
3: Warte. Ist es UKW-Bereich und wie kommen denn dann 500 Kilometer zustande? Ich dachte immer bei 100 Kilometer Schluss. Ach so, die Flugzeuge sind ein bisschen höher.
4: Kommt das hin? Das ist genau der Effekt. 1,09 Gigahertz, also 1090 Megahertz. Und genau, dadurch, dass die so weit oben sind, wir hatten ja vorhin das Thema mit 6 Watt Sender UKW bis Prag startende Flugzeuge, die noch bodennah waren. Also gute Antennen und entsprechend gute Standorte sind wichtiger als Senderleistung.
3: Wie sagt Dieter immer, eine gute Antenne ist der beste Verstärker oder wie war das?
5: Richtig, gute Antenne ist der beste Verstärker. Das ist aber nicht von mir, das wussten Funkamateure schon vor 100 Jahren.
3: Gut, ich würde sagen, damit beenden wir mal unseren Welle 73 Rahltag des fliegenden Funkens oder Funken, die fliegen oder Funken beim Fliegen oder nehmt euch einfach da raus, was ihr wollt. Ronny, vielen Dank an dich für die Vorbereitung des Inhalts.
4: Bitteschön.
3: Freue ich mich sehr darüber. Und genau, wir freuen uns darüber, wenn ihr uns sagt, wie ihr die Sendung gehört habt, wie ihr die fandet. Und ansonsten hören wir uns spätestens in einem Monat. Und wir sagen an dieser Stelle tschüss.
4: Macht's gut, Nachbarn.
3: Tschüss.
5: Tschüss. Und vergesst nicht, eure Antenne zu erden.
3: Und wie immer ganz zum Schluss die Europahymne gespielt von der United States Navy Band. Band ab.

0: Ich glaube, die sogenannte Piratinnensteuer.
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3: 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Und das heißt manchmal, dass Dinge legitim sind, aber nicht legal.
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5: Wie in vielen anderen Bereichen kommt es auch in der freien Radiogeschichte zum Phänomen der patriarchalen Geschichtsschreibung. Aktive Frauen, Pionierinnen, Vorreiterinnen und Piratinnen werden nicht erwähnt, übersehen oder einfach weggelassen. Im ersten Anschein könnte vermutet werden, dass keine Frauen dabei waren. Space Femme FM Frauenradio hat sich auf die Spurensuche ihrer Wegbereiterinnen, den Radiopiratinnen, gemacht, die ihre feministische Arbeit überhaupt erst ermöglicht haben und sind erwartungsgemäß fündig geworden. Eine Fülle von Schätzen wurde gehoben. Diese wurden in akustische Hörbilder, Porträts von Radiopiratinnen und Hörspiele verarbeitet. Sie leisten einen wesentlichen Beitrag zur Geschichtskorrektur.
6: Sehr geehrte Damen und Herren, begleiten Sie uns auf eine Reise nach Salzburg zu Martina Gugelberger, einer Radiopiratin des Piratinnenradiosenders Bongo 500, der Sender mit dem Schrei.

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1: Mein Name ist Martina Kugelberger, ich komme ursprünglich aus Tirol, habe in Salzburg studiert, dort habe ich Geschichte, Französisch und Publizistik und Kommunikationswissenschaften studiert und bin jetzt seit 10,5 Jahren in Linz und habe da das Glück gehabt, dass ich auf der Uni einen Job bekommen habe als Assistentin am Institut für Frauen- und Geschlechterforschung, wo ich jetzt als Historikerin arbeite und forsche und lehre und nichts mehr mit Radio zu tun habe, aber immer wieder mal überlege, auch mit Studierenden, was mit Radio zu machen. Würde mich sehr interessieren, die Wissenschaft ein bisschen mit Medien zu verknüpfen. Radiopiraten und Piratinnen sind, würde ich mal sagen, große Idealisten und Idealistinnen, bewegen sich außerhalb einer gesetzlichen Norm, eigentlich in der Illegalität, sind ein bisschen schwer einzuschätzen, wie sie handeln und was sie vorhaben. Zumindest war das bei uns damals so. Und ich würde aber sagen, Piraten gelten ja als Räuber der See. Insofern haben wir uns als Radiopiraten den Anspruch genommen, den Äther sozusagen zu kapern und hier unser Radio zu senden, wo kein Platz für uns gewesen ist. Und so würde ich sagen, wir haben quasi den Äther geentert. Das war unsere Piraterie und das nach Methoden, die manchmal relativ abenteuerlich waren. Aber ich würde mal sagen, Radiopiraten sind im Sinne der Demokratie und der Medienvielfalt handelnde, wenn es die gesetzliche Lage erfordert, an dem Gesetz vorbei für Freiheit kämpfende Idealisten und Idealistinnen.

0: Also in Salzburg haben wir begonnen. Es war eine kleine Gruppe von Studierenden, Studenten und Studentinnen im Herbst 1992 eine Radiopiratengruppe zu gründen. Das war so, dass vorher schon in Wien, und das war medial bekannt, Radiopiraten gab, eine Gruppe, die gesendet hat, immer wieder illegal. In Salzburg gab es noch nichts, aber ich war in der Studienrichtungsvertretung Publizistik damals und wir waren schon interessiert natürlich an diesen Aktivitäten generell, an der Ausweitung des Rundfunkgesetzes, an der Demokratisierung der Rundfunklandschaft und auch Medienlandschaft in Österreich. Und wir haben dann begonnen 1992 im Herbst, da war der Wolfgang Hirner, der dann in Salzburg das Freie Radio aufgebaut hat, der kam damals von Wien und hat sozusagen das Know-how mitgebracht und die Idee. Und der hat dann die Initiative dazu gegeben, dass wir uns hier als Gruppe formiert haben, uns erkundigt haben, wie denn das abläuft, was man da alles braucht und dann begonnen haben, relativ rasch zu senden.
1: Freie Radios gibt es schon in ganz Österreich. Ab jetzt endlich auch in Salzburg. Die technische Unterstützung unserer Kolleginnen und Kollegen aus Wien ermöglicht es uns nun, dieses lang gehegte Projekt auch bei uns in die Tat umzusetzen. Aller Anfang ist schwer. Ab heute, dem 23.11.1992, will Radio Bongo 500 vorerst jeden Montag von 18 Uhr bis 18.30 Uhr auf 101,7 senden, sofern nicht die Post unseren Sender klaut, auf Amtsdeutsch konfisziert. Bei Änderungen der Sendezeit. Genug der vielen Worte, jetzt kommt zum ersten Mal Musik auf Radio Bongo 500. Lasst die Steine rollen. 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

0: Und meine persönliche Motivation war damals, ich habe frisch zu studieren begonnen in Salzburg und mich hat einfach generell Studentenpolitik interessiert und ich war eben in der Studienrichtungsvertretung engagiert für Publizistik und Kommunikationswissenschaften. Also insofern hat sich auch das Interesse und das kritische Interesse an den gegebenen Medienlandschaften ergeben und hier einen Impuls zu setzen, was zu tun für eine Sache, von der wir sehr überzeugt waren. Also es war damals Österreich neben Albanien das einzige Land, das keinen privaten Rundfunk ermöglicht hat. Und das war für uns ganz klar, dass wir uns und für mich auch, dass wir uns hier engagieren wollen. Abseits davon war es natürlich auch ein bisschen was Abenteuerliches dabei, hier Radiopiratin zu sein, eine Protesthaltung einzunehmen und hier das Establishment ein bisschen herauszufordern. Also das hat sicher auch einen Grund mitgespielt, auch der Reiz der Illegalität, hier etwas zu tun, was verfolgt wird auch. Aber von dem wir sehr, sehr überzeugt waren, dass es notwendig ist, dass man dafür kämpft.
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0: Nun kommt eine kleine Schulstunde. Unterricht in Sachen freies Radio. Freies Radio bedeutet in erster Linie nicht kommerzielles Radio. Radio Bongo 500 finanziert sich also weder durch bezahlte Werbeeinschaltungen noch über Gebühren. Freiwillige Spenden erleichtern uns natürlich das Überleben. Über Möglichkeiten dazu werdet ihr in nächster Zeit informiert werden. Inhaltlich gibt es keine vorgegebene Linie, keine vorgefassten Meinungen. Bei der Behandlung von Themen sind den einzelnen Mitarbeitern und Mitarbeiterinnen keine Grenzen gesetzt, außer sie vertreten faschistische, rassistische, sexistische oder sonst wie reaktionäre Inhalte. An dieser Stelle schöne Grüße an die Verteidiger des ORF-Sendemonopols. Es gibt nichts mehr zu durchbrechen. Wir sind gerade dabei, es zu tun. Hörfunkmonopol AD. A change is gonna come. Spaceman 3 mit Revolution.
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2: Bongo 500, ich muss gestehen, dass ich nicht mehr ganz genau weiß, wieso. Also eigentlich Bongo kam aus der Idee, wir haben verschiedene Ideen gehabt, aber Bongo war dann so diese Buschtrommeln hier zu trommeln, hier diese Idee zu verbreiten. Warum 500, habe ich keine Ahnung mehr. Aber unser Logo war ein Affe, der ein Radiogerät auf der Schulter trägt. Mit dem Hinweis, dass Österreich quasi nur auf dem Primaten-Level ist, was die Mediengesetzgebung betrifft. Und es gab dann auch so Pickerl, so Abziehbilder, da, wo man dann, das war zuerst so ein kleiner Affe, dann hat dieser Affe dann immer mehr zum Neandertaler Homo sapiens gehen gelernt, bis er einen Anzug anhatte. Also sozusagen diese Entwicklung, die wir uns gewünscht haben, eine Menschheitsentwicklung für das Mediengesetz und für das Radiogesetz. Mein Codename war Wilma. Wilma Feuerstein. Und wir haben dann immer, also nachdem wir Sendungen gemacht haben, hat immer so gesagt, ja, das war eine Sendung von Wilma Feuerstein und Peppermint Pat oder wie auch immer. Das, also wir haben natürlich auch ein bisschen uns gespielt mit diesem Wissen, dass wir hier verfolgt werden. Das Ganze war schon immer mit sehr viel Aufwand verbunden. Wir haben halt einmal in der Woche eine halbe Stunde gesendet. Das war immer Montag zwischen 18 und 18.30 Uhr. Und dafür haben wir uns eine Einteilung gemacht, wer dafür eine Sendung produziert. Und das war meistens zu zweit. Und dann hat man sich ein Thema gesucht. Also das war das Menschenrechtsvolksbegehren damals oder Lichterkette oder sonst, also ganz unterschiedliche Themen, auch Musiksendungen, Kabarettsendungen, je nachdem, was gerade angestanden ist. Wir haben zum Glück die Unterstützung der Universität Salzburg damals gehabt, vor allem vom Institut für Publizistik. Da gab es eine technische Ausstattung, damals noch nicht digital, sondern ein kleines Radiostudio, aber mit Mikrofon und Mischpult, wo wir noch mit diesen Magnetbändern aufgenommen haben und geschnitten haben. Und da haben wir uns das mit so einem, eigentlich eigenmächtig, haben uns dann einen Kurs organisiert, dass wir so ein bisschen Bescheid wussten über die Technik und uns dann dahingesetzt und diese Sendungen, wir haben meistens Interviewaufnahmen mit Leuten gemacht, haben Musik hineingespielt, haben auch Umfragen gemacht, sind als Kommentatoren oder Reporter bei Demonstrationen dabei, bei Konzerten.

0: zum Teil selber produziert haben. Haben wir zwei verschiedene gehabt, eine Richtantenne und eine Rundstrahlantenne, je nachdem für welches Gelände wir unterwegs waren. Und eben der Sender, der bestand aus so einem Kühlgerippe und eigentlich die Technik, glaube ich, was da drin war, weiß ich nicht genau, den haben wir aus der Schweiz importiert. Das war sozusagen das illegale Stück. Alle anderen Teile waren ja für sich gesehen völlig legal zu erwerben. Und da haben wir die Kassette reingegeben und sind eben meistens mit Auto, manchmal auch, wenn es in Salzburg gibt es ja so Stadtberge, wo wir auch weggesendet haben, sind wir einfach raufgegangen mit dem ganzen Equipment und haben dort alles zusammengesteckt, die Kassette hinein. Und wenn wir Glück hatten, hat es auch funktioniert. Wir hatten da schon mit einigen technischen Pannen auch zu kämpfen immer wieder.
1: Es ist wieder montags, 19 Uhr, hier spricht wieder Radio Bongo 500, der Sender mit dem Schrei, Schrei, Schrei, Schrei, Schrei. Aufgrund eines technischen Gebrechens ist es uns heute leider nicht möglich gewesen, den Jingle im Original abzuspielen, aber uns geht das sowieso schon auf den Geist. Beziehungsweise werden wir uns auch auseinandersetzen mit der sogenannten UN-Menschenrechtskonferenz in Wien, die momentan im Mittelpunkt des politischen Interesses in diesem Lande steht. Bei dieser Menschenrechtskonferenz soll es, wie es schon der Name aussagt, um die sogenannten Menschenrechte gehen. In Wirklichkeit wird es aber wohl wieder darum gehen, dass die Rechte der Herrschenden über die Rechte der Unterdrückten festgeschrieben werden, wie auch die Diskussion darüber zeigt, ob etwa Nelson Mandela ohne Auslandskrankenscheine einreisen darf oder die Friedensnobelpreisträgerin dieses Jahres Rigoberta Menchú aus Guatemala einreisen darf, ohne dass die Kosten für einen Rückflug gesichert sind. Das zeigt die große. Auch in Salzburg wurde die Gelegenheit genützt, Aktionen für Menschenrechte bzw. gegen diese Konferenz der UN zu starten. Federführend dabei ist Amnesty International.

ursprünglich haben meistens die, die die Sendungen produziert haben, auch gesendet. Dann irgendwann haben wir uns mal eine Art Funktionsteilung durchgeführt, dass diejenigen gerade im Winter da Skitouren gehen konnten und den Skiern auf den Berg, auf den Untersberg gegangen sind, dann gesendet haben. Aber das war eben alles immer mit ziemlich einem großen Einsatz verbunden, weil dann oft in der Dunkelheit abgestiegen werden musste. Im Winter das schon sehr, sehr schwierig war. Salzburg hat nämlich das Problem, dass durch diese Stadtberge musste man weit hinaufgehen, um das Stadtgebiet halbwegs versorgen zu können. Und insofern hat es nicht ausgereicht, nur aus einem Hochhaus im letzten Stock heraus zu senden. Und der Hintergrund war natürlich der auch, dass wir möglichst weit weg sein wollten, weil wir wussten, dass man binnen ein paar Minuten uns peilen kann und die Funküberwachung wissen wird, von wo wir wegsenden. Ungefähr die halbe Stunde Sendezeit haben wir uns ausgerechnet, reicht dann aus, um die Gerätschaft abzubrechen und hier rechtzeitig wegzukommen.

es ist ja auch tatsächlich passiert mehrmals, dass wir vor allem am Anfang, wo wir da auch diese Erfahrungen überhaupt noch nicht hatten, unter Anführungszeichen erwischt worden,

sind. Also ich kann mich erinnern an den Einsatz am Geisberg, das war so der zweite Funkeinsatz, also da war die Funküberwachung schon in gewisser Weise gewarnt, dass da was im Busch ist. Das war noch dazu eine Sendung, wo wir mit großen Pannen zu kämpfen hatten, weil wir nämlich die Kassette, die Sendekassette vergessen hatten. Und dann hatten wir aber dieses Aufnahmegerät mit und die ganze Anlage und wir haben dann dort vor Ort eigentlich die Sendung produziert. Wir haben immer wieder eine Musikkassette, die wir zufälligerweise im Auto mit hatten, reingelegt und dazwischen wieder irgendwas auf das Band gesprochen, das dann wieder reingesteckt. Also man muss jetzt schon sagen, wir waren jetzt da nicht höchst professionell. Uns ging es eben hauptsächlich auch um diesen Protest, aber durchaus schon auch in den Sendungen, um hier Inhalte zu vermitteln, die unserer Meinung nach zu kurz gekommen sind in den ORF und Mainstream-Medien.

damals war es halt dann so, wie wir diese da oben standen, haben wir irgendwann einmal mitbekommen, dass da Autos, sehr viele Autos auf dem Geisberg haben wir damals gesendet, ankamen und wir sind dann, haben das, die Sachen auseinandergenommen, jeder hat einen Teil genommen und ist über den Hügel hinunter mit den Sachen unter den Arm geflüchtet. Wer zurückbleiben musste, war ein Kollege, der mit seiner kleinen Tochter oben war, weil der konnte nicht so schnell mit ihr weg und außerdem blieben auch unsere Autos zurück, die ganz offen standen und wo wir auch unsere Rucksäcke hinterlassen hatten und blöderweise auch vergessen hatten, dass wir Namenslisten und so weiter vielleicht nicht einfach so mit unkodiert herum mitnehmen. Wir haben einfach nicht damit gerechnet, dass wir gleich so schnell hier auffliegen würden. Und das war damals ein Rieseneinsatz von mobilen Einsatzkommando, Kriminalpolizei, Polizei. Also ich glaube, da waren insgesamt über 30 Beamte unterwegs und haben da den ganzen Wald ausgeleuchtet. Das haben wir dann, wie wir runtergegangen sind, noch gesehen, dass es alles mit so Flutern ausgeleuchtet worden ist. Und ein Kollege, den haben sie dann auch bis die halbe Nacht noch verhört, der eben gefasst wurde. Aber sie haben eben den Sender selber nicht gefunden und deshalb konnte man ihm auch nichts anhaben.

0: da wir alles, fast alles Publizistikstudierende waren und Politikwissenschaft studiert haben, haben wir das getan, was wir gelernt haben im Studium. Wir haben nämlich über Nacht eine Pressekonferenz organisiert. Die hat sofort am nächsten Tag dann stattgefunden auf der Universität. Da haben wir auch Professoren eingeladen und ich weiß nicht, wir haben irgendwie getitelt mit 60 Beamtenstiefeln, Meinungsfreiheit mit Füßen getreten oder so. Also, und da waren wirklich sehr, sehr viele Zeitungsvertreter und Vertreterinnen und wir haben dann sogar die auf Seite 1 die Kolumne in den Salzburger Nachrichten bekommen mit Cartoon, das waren wir sehr stolz. Also ich würde mal sagen, unsere Medienwirksamkeit war wesentlich höher als tatsächlich unsere Hörer oder Hörerinnenschaft jemals uns gehört hat. Aber das war ja auch im Sinne der Sache hier für unsere Idee sozusagen die Meinung zu schüren und in der Öffentlichkeit aufzutreten.
1: Der nächtliche Vorfall vom 30. November veranlasste uns, am nächsten Morgen kurzfristig eine Pressekonferenz anzusetzen. Radio Bongo ging davon aus, dass die Öffentlichkeit Interesse am Vorgehen der Beamten zeigen würde. Das bestätigte sich im Erscheinen zahlreicher Pressevertreter.
2: Salzburger Volkszeitung titelte am Mittwoch: Piratensender aufgestöbert. Weiters meinte die Neue Kronenzeitung: Piratensender am Geisberg von Post vorerst lahmgelegt. Auch in Täglich Alles wurde wie folgt berichtet: Polizei verordnete Funkstelle für Piratensender Bongo. Die Beamten beschlagnahmten Ausweise, Adressbücher, eine Antenne und Musikkassetten. Nur die Sendeanlage blieb verschollen.
1: Von Radioliberalisierung in Österreich wird viel gesprochen. Wer sie anpackt und selbst Programme via Äther verbreitet, macht sich derzeit aber noch strafbar. Die Radiomacher, denen eine Geldstrafe von maximal 5.000 Schilling nach dem Fernmeldegesetz droht, empörten sich Dienstag über das unangemessen große Polizeiaufgebot wegen eines Verwaltungsdelikts. Ihr demokratisches Recht auf freie Meinungsäußerung sei von 30 Paar Beamtenstiefel niedergetreten worden. Die Behörden...
2: Weiters schreibt Manfred Perterer in seinem Leitartikel in der SN: Das Monopol wird mit Gewalt verteidigt. Kriminalpolizisten, Staatspolizisten, Angehörige des mobilen Einsatzkommandos, einer Sondertruppe der Polizei zur Bekämpfung von Gewaltverbrechen, Experten der Funküberwachung der Post. Plötzlich strahlen Scheinwerfer auf, durchbrechen das nebelige Dunkel. Die Zielpersonen sind entdeckt. Sie werden gestellt. Es folgen Erhebungen, Beschlagnahmen, Strafverfahren. Terroristen, Rauschgifthändler, Mörder, andere Verbrecher, illegal eingereiste Ausländer. Nein, ein Häufchen Studenten war es, dem die Aufmerksamkeit geballter Staatsgewalt galt. Die jungen Leute hatten sich erdreistet, eine halbe Stunde lang einen handgestrickten Privatradiosender in Betrieb zu nehmen. Unverständlicherweise ist es in Österreich nämlich nach wie vor untersagt, Privatradio zu machen und auch zu senden. Monopole der Post und des ORF stehen dem entgegen. Doch hier muss die Frage nach der Verhältnismäßigkeit der Mittel aufgeworfen werden. Ist es denn wirklich...

danach waren wir wesentlich vorsichtiger. Also wir haben dann, es gab keine Adresslisten mehr, wir haben nur mehr kodiert voneinander gesprochen und auch ein bisschen befürchtet, dass unsere eigenen Telefonapparate abgehört werden, weil die ja dann auch unsere Namen kannten dadurch. Damals wurde auch aus den Autos sehr viel konfisziert, was eigentlich gar nicht wirklich erlaubt war, und das konnten wir uns dann nach wenigen Tagen wieder bei der Funküberwachung abholen. Insofern kannten wir dann auch schon denjenigen, der Überwacher, unser quasi Gegner war, und wir haben dann immer unsere Sender nach, der hieß Georg, ich weiß den Nachnamen nicht mehr, und wir haben unsere Sender hießen dann immer Schorschi 1, und später hatten wir dann einen zweiten Sender, der Schorschi 2 hieß.

Ja, es gab auch noch andere Einsätze, wo es einer der spektakulärsten Verfolgungseinsätze war, sicher mit einem Hubschrauber von Untersberg, wo zwei Kollegen unterwegs waren, wo der Hubschrauber, aus dem Hubschrauber dann Kriminalpolizisten gesprungen sind mit gezückter Waffe und die beiden dann tatsächlich in flagranti erwischt haben mit dem Sender, und die haben beide dann eine Anzeige bekommen.

0: Im neunteiligen Radioprojekt Frequenzrauschen aus der Vergangenheit, das Vermächtnis der Radiopiratinnen, wurde zu diesem Einsatz am Untersberg in Salzburg ein eigenes Hörspiel geschrieben und vertont. Mit dem Titel Die Geschichte vom Entern des Äthers, eine Art Austrofunk-Western oder Unsere Waffen sind die Zeitungen. Ein Hörstück von der Autorin Walli Rettenbacher, vertont von der Spacefam FM-Redakteurin Michaela Scheußengeier. Und nun eine Hörspielkostprobe.
1: Aha, aha, aha.
2: Wir schreiben den 28. Juni des Jahres 1993 und befinden uns am Fuße des Untersbergs bei Salzburg. In diesem historischen Hörstück wird der letzte Sendegang der Salzburger Radiopiratinnen nachgespielt. Während des Aufstiegs ins Brunnental auf dem Untersberg auf ca. 1100 Metern Höhe werden vergangene Aktionen und Vorkommnisse rund um das zu dieser Zeit illegale Piratenradio Bongo 500 erzählt. Die Piratinnen ahnen nicht, welches Systemabenteuer diesmal auf sie wartet.

Das Interessante war, dass in diesem Jahr, wo wir gesendet haben, die Strafe für illegales Senden, das damals ein reines Verwaltungsdelikt war, also eigentlich in die Rubrik falsch parken fällt, und die war Anfang 5000 Schilling. Wir haben immer Feste veranstaltet und versucht, ein bisschen Geld aufzutreiben, falls es jemanden erwischt, dass wir dieses Geld bezahlen können. Und die wurde aber dann im Laufe dieses Jahres auf, ich glaube, 35.000 Schilling hochgesetzt. Und wir haben natürlich gewusst, wenn das der Fall ist, dann werden wir uns ganz schwer tun, das zahlen zu können. Letztendlich ist bei dieser, wo die beiden da nicht festgenommen worden sind, aber erwischt worden sind und vorgeladen, das hat erst alles sehr lange gedauert, und das war auch schon die Zeit, wo das neue Regionalradiogesetz diskutiert worden ist politisch. Darum ist das, glaube ich, auch so verschleppt worden, und letztendlich ist da nie was rausgekommen. Dieses Verfahren hat stattgefunden, aber die haben nie diese Strafe von 35.000 Schilling zahlen müssen.

0: Es ging ja letztendlich beim Piratensenden auch darum, dass wir dadurch, dass wir eine Frequenz benutzt haben, andere Frequenzen gestört haben. Der Frequenznutzungsplan in Österreich war damals überhaupt nicht systematisiert. Der ORF hat quasi alles belegt und aus Bayern oder aus dem angrenzenden Ausland kommende Sender. Und es war schlichtweg auch kaum Platz für private Sender. Also dafür haben wir auch gekämpft und auch mal ein Gutachten in Auftrag gegeben, dass hier der Frequenznutzungsplan systematisierter gestaltet wird, dass es überhaupt machbar ist, dass mehrere Sender parallel hier auftreten können. Und der ORF hatte eine starke Position und war natürlich auch überhaupt nicht dafür, dass da erstens mal mögliche Störungen auftreten oder irgendwer einfach so sendet. Also ich muss sagen, wir selber auch haben schon gewusst, das ist illegal, aber es war in Gesamteuropa, gab es zu dieser Zeit bereits freie Radios. Also es war ganz klar, dass es auch im Sinne einer menschenrechtlichen Position und auch EU-Beitritt Österreichs stand damals an, dass es hier schon ein Nachholbedarf gibt in Österreich. Also dass man insofern immer, dass es jetzt nicht Terroristinnen waren in dem Sinne, sondern eigentlich für eine Entwicklung gekämpft haben, wo es eine Frage der Zeit war, dass Österreich hier nachziehen musste, aber wo es schon Widerstand gab und das lange ausgesessen wurde, glaube ich, in Österreich.
1: Aha, aha, aha.

0: 101,7 ist eine absolut heiße Frequenz. Nach internationaler Übereinkunft aber auch eine freie Frequenz. Das trifft sich bestens, denn Bongo 500 ist ein freies Radio, frei und nicht kommerziell. Bedauerlicherweise hat dieser durchaus logische Umstand noch nicht die nötige allgemeine Anerkennung erfahren. Eine Organisation voll unerschrockener Briefträger verweigert Bongo 500 die Anerkennung besonders entschlossen. Jeden Montag um 18 Uhr.
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0: Rücken die wackeren Kämpfer aus, um Bongo 500 den Garaus zu machen. So auch letzten Montag, den 29. Garaus war nicht. Früher aus war schon, habt ihr wahrscheinlich bemerkt.
1: Dateline war auch nicht.
0: Sie haben uns nicht lieb. Und weil jetzt die Osterferien kommen und ihr jede Menge freie Zeit habt, bitten wir euch, die Dateline für nächste Woche selbst zu erstellen.
1: Was? Wieder keine Dateline?
0: Und übrigens, am Ostermontag gehen wir nicht auf Sender.
1: Nochmal keine Dateline.
0: Sorry.
2: Wir haben versucht, halt zu werben für unsere Radiosendung. Das war natürlich ein bisschen schwierig, Hörerinnen und Hörer anzusprechen, weil die Radiogewohnheit der Menschen ja so ist, dass man auf Kontinuität und man hat das Radiogerät eingeschaltet. Aber das war eben auch unser Ansatz, das freies Radio für eine andere Hörgewohnheit und eine direktere Auseinandersetzung auch mit dem Medium Radio und Beiträgen zu bewirken. Aber wir haben uns natürlich schwer getan, wenn man nur eine halbe Stunde in der Woche sendet, braucht man schon Zuhörer und Zuhörerinnen, die da wirklich ganz bewusst das Radio aufdrehen. Und wir haben dann so Aktionen gehabt, dass wir eben Bickerl in der ganzen Stadt, also so Kleber herumgeklebt haben, dass wir Zündholzschachteln beklebt haben mit der Frequenz. Und wir haben doch auch immer wieder Rückmeldungen bekommen. Ich kann mich erinnern, damals der damalige Kinder- und Jugendanwalt hat uns mal einen Brief geschrieben, der uns sehr ermutigt, da weiterzumachen. Also es gab durchaus Leute, von denen wir gar nicht wussten, dass sie uns hören. Aber letztendlich, aufgrund auch dieser technischen Schwierigkeiten und der Schwierigkeit, Salzburg als Ganzes, als gesamte Stadt zu beschallen, gab es halt immer auch wieder so Stadtteile, die ganz schwer erreichbar waren. Wir haben oft gehört, ja, wir haben versucht, euch reinzukriegen, aber es hat nur gerauscht. Also es gab sicher eine kleine Gruppe von Fans oder wir selber natürlich, die wir auch probiert haben, unsere Kollegen und Kolleginnen zu hören. Aber da gibt es nur Mutmaßungen, wie hoch oder groß unsere Hörerinnenschaft war.
3: Hier sind wir wieder, Radio Bongo 500, die Freibeuter des Äthers, die Mörder des guten Geschmacks, die Rächer der Entrechteten, die Guerilla des kleinen Technikfreaks und trotz Hubschrauber im Dienste ihrer Majestät der Kronenzeitung und trotz Regionalradiogesetz haben wir auch heute wieder unseren Sende-Yeti auf den Mount Everest geschickt und grüßen die Welt.
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2: Gesendet haben wir dann bis Herbst oder im Frühjahr 1994, wenn ich mich recht erinnere. Wir haben dann, sind dann dazu übergegangen, einen Verein zu gründen. Also wir haben uns dann legalisiert im Sinne, dass wir auch als Verein angemeldet waren. Und unser Ziel war es generell für die Demokratisierung der Mediengesetzgebung und für das Regionalradiogesetz zu kämpfen. Und wir wollten vor allem damals eine Reformierung in unserem Sinne und nicht so, wie es die Gesetzesvorlage war. Und es ging dann eben die Arbeit sehr konzeptionell politisch eigentlich weiter in Form des Vereines.

0: Ja, wir haben schon gewusst, dass es natürlich, also erstens mal in Salzburg gab es ja den Wolfgang Hirner, der aus Wien kam und insofern hatten wir Kontakt zu den Wiener Radiopiratinnen. Da gab es dann auch mehrere Gruppen, glaube ich sogar, um die TU, also auch stark mit Uni-Anbindung. Dann wussten wir um die Grazer, die, glaube ich, auch von der TU kamen. Und langsam hat sich da so ein Netzwerk gebildet. Das hat dann auch dazu geführt, dass wir immer so einmal oder zweimal im Jahr österreichweite Radiopiratinnen-Treffen organisiert haben. Auch in den anderen Bundesländern sind dann Vereine, Vereinsstrukturen entstanden und innerhalb dieser Vereine haben wir aber dann auch Stellungnahmen abgegeben und ich glaube, das war im Frühjahr 94 haben wir in Salzburg so ein Treffen an der Uni veranstaltet. Das war am Wochenende, niemand wusste davon und wir haben da halt Mittel und Wege gewusst, wie wir in das Gebäude kamen und dann einfach irgendwelche Hörsäle benutzt und dort getagt. So ganz angemeldet war das alles nicht und die haben alle bei uns privat irgendwo auf Matratzen geschlafen und wir haben dann auch der Mediensprecher der Grünen im Parlament, der Sepp Brucker, ich glaube, der war damals auch da und hat uns hier auch politischen Rückhalt gegeben und hat ein bisschen erzählt, was sich hier jetzt auf Gesetzesebene und in der Diskussion im Parlament tut. Den haben wir eingeladen und auch aus der Schweiz diesen Experten, der dort in Zürich dieses Freie Radio LoRa geführt hat und über den wir uns auch technische Tipps geholt haben. Also wir haben versucht, einfach da möglichst Experten und Expertinnen hatten wir eigentlich keine. Wir haben nur Experten herangezogen und uns ausgetauscht über Strategien, wie wir gemeinsam vorgehen können, wie die Situation überhaupt ist. Also dieses Netzwerk war schon sehr wichtig. Also da waren Leute aus Linz, aus Innsbruck, wir haben auch in Innsbruck kann ich mich erinnern, mal ein Treffen gehabt, aus Graz, aus Wien, österreichweit dabei, sicher so eine Gruppe zwischen 20 und 30 Leute.
1: Die ewigen Begrüßungen gehen uns auf die Nerven. 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

0: Ein Radiowochenende statt. Radiopiraten aus ganz Österreich sowie Vertreter nicht kommerzieller Radiostationen aus dem Ausland waren anwesend. Natürlich war auch Radio Bongo 500 vertreten. Der Verein IG Freies Radio als bundesweite Vertretung der nicht kommerziellen Radioinitiativen wurde konstituiert. Universitäre, soziale und kulturelle Initiativen, die sich seit langem mit nicht kommerziellen Radioprojekten auseinandersetzen, sind durch die IG erstmals österreichweit vernetzt. Kurz aus dem Text der Gründungsversammlung.
1: Österreich ist bekanntlich das europäische Land mit der höchsten Pressekonzentration und dem höchsten Anteil ausländischen Kapitals auf diesem Gebiet. Gerade unter diesen Umständen kommt dem neu zu schaffenden Lokal- und Regionalrundfunk die Funktion zu, dieser demokratiepolitisch bedenklichen Entwicklung gegenzusteuern. Es ist daher unerlässlich, solchen Projekten einen Raum vorzubehalten, bei denen nicht wirtschaftliche Interessen im Vordergrund stehen, sondern deren Ziel es ist, dem Bürger die Teilnahme am Kommunikationsprozess zu erleichtern.
2: Jetzt das Ganze noch einmal für den Radio-Piraten-Laien. Das neue Lokalradiogesetz wird wahrscheinlich noch vor dem Sommer beschlossen. Unseren Vorstellungen entspricht dieses Gesetz nicht. Nicht kommerzielle Radios sind darin nämlich nicht ausdrücklich berücksichtigt. Radio Bongo 500 hat nicht vor, bis an alle Ewigkeit wöchentliche Betriebsausflüge auf die Salzburger Hausberge zu unternehmen. Sprich, wir wollen legal werden und eine Sendefrequenz beantragen. Am 25. Mai wird Österreich wegen des Rundfunkmonopols vom Europäischen Gerichtshof verurteilt werden. Das Rundfunkmonopol wird fallen, das ist sicher.

Gerade am Anfang waren einige Frauen auch dabei, so wie wir das gegründet haben. Das hat sich dann ein bisschen ausgedünnt, die Gruppe, weil ein paar sind dann zum Studieren ins Ausland gegangen. Ich glaube, zum Schluss waren wir vielleicht von 10, vielleicht 2, 3 Frauen, die da aktiv dabei waren und Sendungen produziert haben. Also es waren schon weniger Frauen, aber es gab welche. Auch was ich von den anderen Bundesländern so weiß und mich erinnere, waren die Frauen in der Minderheit, aber vielleicht so, wenn ich es mir schätzen würde, 30%. Also gab schon Kolleginnen, auch in unserem Verein, den wir gegründet haben, da war ich, glaube ich, dann Schriftführerin oder irgendeine Funktion habe ich dann gehabt. Ich weiß nicht, ob es eine zweite Frau im Vorstand gab, aber ich glaube fast. Aus einer Gender-Perspektive haben wir damals noch gar nicht gedacht, muss ich sagen. Ich glaube, wir haben auch nie eine feministische Sendung gemacht. Also es ging eher immer um diese Medienpolitik und um Menschenrechte gegen Ausländerhetze, Alternativmusik, so das waren die Themen und gegen auch diesen, natürlich in unserer eigenen Sache, gegen diesen übermäßigen Polizeieinsatz und Verfolgung.

0: allen Hörern von Radio Bongo 500 zu unserer montäglichen Sendung. Mittlerweile dürfte es wohl bis zum letzten Bongo-Hörer durchgedrungen sein, dass heute die Eintragungsfrist für das Volksbegehren der Haider-FPÖ beginnt. Das Volksbegehren Österreich zuerst mit dem Ziel, so der Originaltext, durch Schaffung gesetzlicher Maßnahmen, die das Recht auf Heimat für alle österreichischen Staatsbürger dauerhaft sichern und unter diesem Gesichtspunkt eine zurückhaltende Einwanderungspolitik nach Österreich zu gewährleisten. Schwer zu erraten. Das Volksbegehren ist durchaus kein Einzelfänomen. Es war immer schon so, dass in Krisenzeiten Sündenböcke gesucht werden, auf die man die Schuld abschieben kann. Es gab auch immer schon findige Politiker, die eine solche Situation für ihre Zwecke auszunützen wussten. Im Grunde genommen, es ist erfreulich zu beobachten, wie viele Aktionen sich in den letzten Wochen gegen diese Art von Populismus gerichtet haben. Selbst innerhalb der FPÖ. In Salzburg wurden Volksbegehren-Plakate und die Parteizentrale der FPÖ beschmiert. Aus der Lichterkette wurde ein Lichter mehr und am Freitag fand ein Fackelzug statt. Doch die Teilnahme an einer Lichterkette.
1: Im Rahmen der Aktionswoche gegen Ausländerfeindlichkeit und Fremdenhass sprach in Salzburg letzte Woche Dr. Erwin Ringel.
2: Erwin Ringel sieht die Wurzeln für Fremdenangst und Fremdenfeindlichkeit in der Kindheit. Die Eltern nehmen sich zu wenig Zeit für ihre Kinder. In der Schule wird dann zwar der Verstand gebildet, nicht aber die Gefühle. Professor Ringel fordert dazu auf, Gefühle und Zärtlichkeit zu zeigen. Ansonsten findet sich der Mensch in der Welt des Allein-, Stein- und Scheinseins wieder. Viele Menschen leben hinter einer Maske. Einziger Wert ist oft das Geld. Der Mensch wird frustriert. Die Erbitterung wird mit der Vernachlässigung des Menschen zu Hass. Viele Österreicher wissen gar nicht, wie hasserfüllt sie sind. Der Hass bricht aus, wenn ein Feind da ist oder den Menschen gesagt wird, das sei ein Feind. Wie ein Feindbild aussieht, wird den Leuten eingehämmert. Der wichtigste Weg zur Enthassung, wie es Ringel nennt, ist das Gespräch. Solidarität, um Frustration zu verhindern. Abbau von Minderwertigkeitsgefühlen, die zu Fremdenhass führen. Die Ausgrenzung ist der erste Schritt zu weitergehender Verfolgung. Den Anfängen ist Widerstand zu leisten. Fremde sind Prüfsteine für unsere Gesellschaft. Österreich entstand durch die Mischung mit anderen Völkern. Österreich soll froh sein über diese Vermischung. So bekommen Kinder, die mit Ausländerkindern in einer Klasse sind, ganz neue Eindrücke. Wer die Fremden zerstört, zerstört sich selbst.
1: Wie viele Österreicher und Österreicherinnen nun tatsächlich das Volksbegehren unterstützen, wird sich im Laufe der nächsten Woche zeigen. Radio Bongo 500 distanziert sich in jedem Fall nicht nur vom Haider Volksbegehren, sondern von jeglicher restriktiver Ausländerpolitik, egal von welcher Seite.

Ich finde das Medium Radio und vor allem freies Radio extrem wichtig für eine lokale und regionale, also auch in dieser Ausformung, dass es hier auch um engere Räume geht, nicht so österreichweit, sondern hier auch wirklich lokale und regionale Themen aufgegriffen werden können und hier auch eine kritische Plattform eigentlich besteht aus unterschiedlichen gesellschaftlichen Bereichen, wo eben nicht ökonomische Prämissen im Vordergrund stehen. Und ich glaube, das ganz Wichtige ist auch abseits von den Sendungen, die produziert werden und dass man das jetzt hören kann und neue Musik und vielleicht viel niederschwelliger auf Themen reagiert werden kann, ist, dass hier dann eine Gruppe von Menschen auch sich zusammenfindet und austauscht, die eben hier eine kritische gesellschaftliche Haltung mitbringen und sich hier auch ausdrücken können. Also das finde ich extrem wichtig und es freut mich, dass sich das jetzt auch so etabliert hat und immer noch besteht. Und ja, zu sehen jetzt, dass es tagtäglich ein Programm gibt, das finde ich ganz, ganz toll. Und eigentlich, naja, es ist jetzt doch schon 20 Jahre her, seit wir den Verein gegründet haben, aber dass das über die Zeit so überdauert hat. Weil das war schon was, was ich auch bemerkt habe während dieser Piratenradio-Zeit, dass ich immer die Leute bewundert habe, die dann so einen langen Atem gehabt haben. Weil ich nach so einem Jahr habe ich schon gemerkt, boah, das zehrt auch an der Energie. Und irgendwann ist es auch ein bisschen frustrierend gewesen, weil wir gewusst haben, wer hört uns überhaupt, wer, ist das überhaupt sinnvoll, sollen wir nicht anders, vielleicht anders kämpfen. Also es war jetzt nicht immer so alles so aufbauend. Und hier so einen langen Atem zu haben und das tatsächlich dann umzusetzen, das finde ich bewundernswert immer noch und dass es Realität geworden ist.

Was ich gelernt habe, war dabei, wie anstrengend es ist und wie viel Energie es braucht, so richtig so eine Basisarbeit zu machen und dass es sehr viel Einsatz braucht. Aber das hat auch Spaß gemacht in dem Sinn, dass man ja aus sich selber ausprobieren konnte, also gerade mit Radio experimentieren. Schon, das hat mir schon viel bedeutet für etwas, wo man so überzeugt ist, sich zu engagieren. Auch diese Arbeit in der Gruppe, die Auseinandersetzung mit den anderen, die nicht immer konsensuell war, aber die hat schon auch starke Bindungen. Also ich habe immer noch Freundschaften aus der Zeit und das ist dann schon was, was man teilt, wenn man das gemeinsam erlebt hat. Was ich auch noch mitgenommen habe, ist, dass ich immer noch eine ganz starke Beziehung zu freien Radios habe und auch zu dem Mediengesetz, dem Regionalradiogesetz, dass ich immer noch das Gefühl habe, ja, da irgendwo, da ganz am Anfang war ich ein bisschen mitbeteiligt oder habe mich zumindest sehr gut ausgekannt. Das ist für mich eigentlich so ganz eine fundamentale Erfahrung war, politisch zu arbeiten oder sich für ein politisches Ziel einzusetzen, auch gegen Widerstände in der Gruppe. Also alleine hätte ich das sicher nie gewagt und eigentlich war das nur möglich in dieser Gruppe, wo wir halt gewusst haben, die anderen stehen zu einem oder stehen da geschlossen hinter diesem Engagement und dieser Idee. Ich habe jetzt nie einen Nachteil gehabt also davon oder nie einen Vorteil. Also es ist eher so dieser persönliche Bezug, die Erinnerung. Und mein Anspruch, was eigentlich meine idealistische Vorstellung, wie ich zum Studieren begonnen habe, war immer, dass man, wenn man auf der Uni ist, dass man dann ständig diskutiert über die Gesellschaft, über Politik und das war dann aber gar nicht so. Und da in dem Rahmen habe ich aber eigentlich das ein bisschen gefunden. Auch vielleicht so diese Gegenhaltung einzunehmen gegen was, was gesellschaftlich etabliert ist oder hier diese Kritik auch zu äußern. Und was ich auch gelernt habe, war eine Pressekonferenzen zu organisieren, auf Pressekonferenzen zu sprechen. Wie wir den Verein gegründet haben, haben wir dann immer wieder regelmäßig Pressekonferenzen veranstaltet und ich da auch zum Teil gesprochen habe oder wir uns das eingeteilt haben. Ja, das waren sicher alles Erfahrungen, die mich begleiten immer noch oder die mich geprägt haben auch. Auch diese Zeit in der Studienrichtungsvertretung und der Studentenvertretung, das würde ich nicht missen wollen. Das war für mich ganz, ganz wichtig. Hier die Universität war für mich viel mehr als nur eine Bildungs- und Ausbildungsstätte, sondern war eigentlich über diese Jahre sehr viel Lebensraum. Also wir haben da zum Teil auf der Uni übernachtet, weil wir dann die ganze Nacht irgendeine Zeitung produziert haben. Und für mich ist ganz ein wichtiger Teil für mein Studium geworden. Und ich würde das nie missen wollen. Und deshalb bin ich auch nicht traurig, dass ich länger gebraucht habe, um das Studium zu beenden, weil es natürlich nebenher, es hat schon sehr viel Zeit gebunden. Und in den Semestern, wo wir so intensiv an diesem Piratenradio gearbeitet haben, ja, da ist jetzt dann nicht so viel weitergegangen. Für das Piratenradio ist eigentlich für unser politisches Engagement die Medienpolitik, die Radiopolitik im Vordergrund gestanden. Aber während dem Studium habe ich eigentlich schon, und das gab es in Salzburg eigentlich früher als Angebot, auch feministische Lehrveranstaltungen. Gender hat man damals theoretisch noch nicht so betrachtet, aber Lehrveranstaltungen mit Frauen, geschichtlichen Fokus, über Geschichte studiert. Und ich würde sagen, dass eigentlich dann mein Engagement oder meine politische Haltung, was feministische Themen betrifft, und das war ja für mich eigentlich das Schöne, wie ich nach Linz gekommen bin, dass ich hier im Institut für Frauen- und Geschlechterforschung arbeiten kann und gleichzeitig das Gefühl habe, ich arbeite auch politisch im Sinne von, ich setze mich dafür ein, für Geschlechtergerechtigkeit in der Lehre, aber auch in meiner Forschung. Und da sehe ich schon den Zusammenhang, dass ich gelernt habe, dass es für mich wahnsinnig befriedigend ist, so eine politische Haltung auch im Tun umsetzen zu können. Also, dass man nicht irgendwas macht, was einem vielleicht interessant vorkommt, aber sondern auch diese gesellschaftspolitische Komponente hat. Und das würde ich sagen, ist eigentlich für mich so ein ganz ähnlicher Strang, persönlicher Strang, wie das mit der Medienpolitik war. Jetzt ist es die Geschlechterpolitik. Und ich kann jetzt nicht explizit erinnern, aber das war ganz klar, dass wir auch gegen Antifeminismus sind. Und das war ganz klar, dass das in unserem kritischen Potenzial mitgedacht worden ist. Eine feministische Haltung. Mhm.

Abschluss möchte ich mich herzlich bei Martina Kugelberger für das Interview bedanken. Aus folgenden Radio Bongo 500 Sendungen wurden Ausschnitte entnommen. Die erste Sendung vom 23. November 1992. Ein Bericht über die UNO-Menschenrechtskonferenz 1993, stattgefunden in Wien. Ein Bericht über Polizeieinsatz und Funküberwachung der Post gegen Bongo 500 Piraten und Piratinnen am Geisberg in Salzburg 1993. Ein Bericht über ein Radiowochenende in Linz, ein Vernetzungs- bzw. Arbeitstreffen von Piratinnen und Piraten aus ganz Österreich, März 1993. Ein Bericht über das Volksbegehren Österreich zuerst, medial vor allem unter Anti-Ausländer-Volksbegehren bekannt. Januar 1993. Sendungsgestaltung und Sendungsverantwortung Helga Schager von Space FM Frauenradio aus Linz.

SpaceFam FM hat sich 1,5 Jahre intensiv mit der Geschichte der Radiopiratinnen in Österreich beschäftigt. Viel Recherchearbeit, unzählige Gespräche, Zugfahrten, tagelanges Sitzen vor den Computern haben sich gelohnt und haben uns Recht gegeben. Es gab viele Frauen, die Wesentliches beigetragen haben, und manch eine ist dem Radio bis heute treu geblieben. Einen Anspruch auf Vollständigkeit hat es nie gegeben, sondern Ausschnitte weiblicher Alltagsrealitäten zu zeigen, was sehr gut gelungen ist. Wir bedanken uns bei all jenen Menschen, die uns tatkräftig unterstützt, gefördert und immer wieder ermutigt haben. Insbesondere ein herzlicher Dank gebührt allen beteiligten Frauen. Ihr habt uns erst ermöglicht, ein spannendes und abwechslungsreiches Radioprojekt zu realisieren. Das Projekt Frequenzrauschen aus der Vergangenheit, das Vermächtnis der Radiopiratinnen, wurde aus den Mitteln des Kupf-Innovationstopfes 2012 des Landes Oberösterreich zum Thema Gläserner Boden finanziert.

0: die sogenannte Piratinnensteuer.
1: Unser Logo war ein Affe, der ein Radiogerät auf der Schulter trägt. Mit dem Hinweis, dass Österreich quasi nur auf dem Primaten-Level ist, was die Mediengesetzgebung betrifft.
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1: Wir haben natürlich auch ein bisschen uns gespielt mit diesem Wissen, dass wir hier verfolgt werden.
2: Na, Angst haben wir sicher nicht gehabt, echt nicht.
3: Ich verstehe da nach wie vor, dazu auch das gemacht zu haben. Und ich finde es auch extrem und essentiell wichtig, dass man immer wieder darüber nachdenkt, wie schaut die Gesellschaft aus, in der man lebt? In welcher Weise kann man sie verändern und mitgestalten? Und das heißt manchmal, dass Dinge legitim sind, aber nicht legal.
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0: Ja, ist da irgendwer, ich hoff's doch, die uns jetzt hier zuhören. Eine Stunde lang Raven Rock, hoffentlich sind ganz viele von euch da draußen im weiten Radioland. Wir spielen auch in dieser Ausgabe wieder Mashups, Remixe, Coverversionen und ganz, ganz, ganz viele neue Songs, auch von vielen deutschsprachigen Bands. Und wir haben einen Musikwunsch und ob ich den Song, der gewünscht wurde, tatsächlich spiele, da nehme ich noch Wetten an. Also, wer auch immer sich das gewünscht hat, ich verrate es noch nicht. Lass dich überraschen. So, wir machen weiter mit deutschsprachiger Musik. Was war das jetzt hier? Das war Ampex mit Ist da irgendwer? Ein Song aus dem neuen Album Kein Weg zu weit. Das ist ihr viertes Studioalbum. Erscheint jetzt gerade. Und Ampex, das ist eine vierköpfige Band aus Nordrhein-Westfalen und Hessen, 2019 gegründet. Weiter geht's mit dem Motto dieser Show Lass uns tanzen. Der aktuelle Song der Party Rocker von Faust. Das ist auch eine vierköpfige Band. Und die sind aus Trier. Und daher am Ende von Faust, dem Bandnamen, das große T, das steht für Trier und gegründet wurden sie 2022 und das ist ihr aktueller Song und die waren kürzlich auch mal im ZDF-Fernsehgarten, ja Wahnsinn. Faust mit Lass uns tanzen und wir schwingen das Bein.
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Hey, das waren jetzt zwei Mashups am Stück und das hier sogar ein mega Mashup, der hieß Girls on Parade, zusammen genudelt hat Titus Jones, der hat das Werk gemacht, hier unter anderem Rage Against the Machine, Kesha, The Megan Thee Stallion, Rihanna, Unverkennbar und Kellys. Und was war davor? Ein Mashup von Bill McClintock, Rat and the Temptations, Get Ready for Lack of Communication hieß das Werk. Mit dabei waren Rat und Lack of Communication und The Temptations mit Get Ready. So, jetzt machen wir wieder was deutschsprachiges und zwar ein Song für alle, die gerne Radio hören und die gerne beim Radio arbeiten. Ja, haben wir also beide was von dem Song. Und der ist von einer neuen Band, die heißt Daventa. Deren Mitglieder Cillian

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0: Ein Song, bei dem man ganz klar auf den Text achten muss. Von Angela Henn und Dennis Clark. Barfuß auf der Venus. Und merkt euch mal, was die da von den Rosen, den weißen Rosen gesungen haben. Dazu kommen wir nämlich später nochmal zurück. Und was war davor? Jörg Hecker mit Tanz mit mir. Auch ein neuer Song. Jörg Hecker, Musiker aus Braunschweig, hatten wir noch nie in der Show. Und er schreibt mir, er freut sich, dass wir den Song auf unserer Playlist der aktuellen Raven Rock Ausgabe haben und kündigt schon mal exklusiv an. Es wird einen Dance Remix geben von diesem Werk. Ich bin gespannt drauf und wenn das Teil gut reinhaut, dann spielen wir es in der nächsten Ausgabe. Das verspreche ich dir. So, wir waren jetzt beim Stichwort Weiße Rosen angelangt und ich hab's euch verraten schon am Anfang. Wir haben einen Musikwunsch und zwar wieder mal vom Frank aus dem hohen Norden und er schreibt mir, Herr Jörn, ich habe da mal wieder einen Musikwunsch und zwar Allegro für Annemarie von Extra Breit aus dem Jahr 1981. Bei uns in der Nähe sind die nämlich letztes Wochenende aufgetreten und da lief dieser Song als Einspielmusik. Ja, was machen wir jetzt? Ich denke mal, wir machen das nicht so langweilig und spielen diesen Song, den der gute Frank hören will, denn den hat er ja erst gehört, sogar live von Extra Breit. Ich wusste gar nicht, dass sie noch gibt und dass sie auch noch auftreten. Das war nämlich eine neudeutsche Welle-Band aus den 80er Jahren, aber die größten Erfolge hatte sie zwar in der neuen Deutsche Welle-Zeit und diesem neuen Deutsche Welle-Sound, aber die haben ihre Wurzeln im Punk. Und das hört man auch schön aus dem nächsten Song raus. Und damit überrasche ich den Frank und alle anderen Hörer natürlich auch. Das ist nämlich die extra breit Spezialversion von Hildegard Knefs Song Für mich soll's rote Rosen regnen. Der hört sich eigentlich ganz anders an. Hildegard Knef, ja, eine wirklich grandiose deutsche Diva, die einzige Diva, die wir in Deutschland je hatten, würde ich sagen, mit wirklich so auf Hollywood-Niveau. Und sie singt ihren Song, der fängt so richtig schön schwungvoll an und dann, dann klatschen extra breit da rein.
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Music, Music, Music, alles dreht sich hier um Musik. Pop Music, genau genommen, das hatten wir davor. So, was war das jetzt hier? Das war ein Mashup von DJ DOM, Fashion Music hat er ihn genannt, ganz klar dabei. Madonna mit Music und David Bowie mit Fashion, wunderbares Werk. Und davor, das Werk war auch von DOM, nämlich Pop Music, ich habe schon gesagt, in der Ska-Version. M mit Pop Music und The Busters mit Pop Music. Ja, auf die Ideen muss man erstmal kommen. Wunderbar. Also DOM fast immer in jeder Show mit dabei und der haut fast jeden Tag ein Mashup raus. Also schaut mal bei ihm bei Facebook oder bei YouTube dabei und abonniert die Kanäle. Da kriegt ihr fast jeden Tag einen neuen Mashup aufs Ohr. Ja, und das, was mir gefällt, spiele ich in der Show. Ja, und wenn euch was gefällt, dann schreibt mir einfach, ich sage euch gleich mal die Mailadresse, an ravenrock@online.de, ravenrock@online.de und sagt mir, das Ding gefällt mir, das kannst du doch mal spielen und dann höre ich da doch auch mal rein und packt gern auch noch ein paar Grüße mit drauf. So, wir machen weiter mit ein paar sommerlichen Klängen. Summer Vibes von Turtle Zone. Das ist das Titellied aus ihrem Debütalbum. Und ja, das ist, was ist denn Turtle Zone überhaupt? Die Schildkrötenzone. Ein neues Projekt ist das Ganze von Musikproduzent Oliver Schwarz. Und das sehe ich nicht viel schwarz, sondern eher ganz viel helles Licht. Nämlich Sunshine im Sommer mit den Summer Vibes.

wunderbares Cover des ganz bekannten Songs Islands in the Stream. Und das Werk gemacht hat DJ Jerry G. Er ist DJ, Musikproduzent und Künstler aus Norddeutschland und seit über 30 Jahren aktiv. Und wichtig sind für ihn die Melodien, sagte er mal. Great Melodies never get old. Und das stimmt natürlich, denn das war ja ein Welthit, Islands in the Stream. Und Stream hat übrigens nicht mit Streaming und so zu tun. Ja, denken wir an Englischunterricht zurück, gibt noch anderes. Und der ist nämlich bekannt durch Kenny Rogers und Dolly Parton und geschrieben hat ihn Barry, Robin und Maurice Gibb von den Bee Gees und das Ganze ist eine Neuauflage im modernen Dance- und Pop-Sound. So, was war davor? Wir haben ein bisschen die Summer-Hits gemacht. Davor war Alex Zind mit Summer Love, ein neuer Song des preisgekrönten deutschen Musikproduzenten und Pianisten, Komponisten und Remixers aus Frankfurt am Main. Der hat ein ziemlich breites Portfolio von Deep House bis Pop und Dance und Indie. Schon mit 6 Jahren begann er Klavier zu spielen und seine Produktionen erreichten auch schon Platz 1 der iTunes Charts und die Top 5 der Spotify Charts. Insgesamt hat er schon über 3,5 Millionen physische Tonträger verkauft, also Vinyl, CDs und so weiter. Und er arbeitet mit internationalen Künstlern wie Tone Loc, Dario G und Limahl zusammen. Ja, Wahnsinn. Ich hoffe, wir hören noch mehr von ihm. Alex Zins. So, wie machen wir weiter? Ach ja, ich wollte euch ja erzählen. Haha, ich war auf einem Festival. Yes, in München. Das große Open-Air-Finale von Dreams Festival-Tour in München am Königsplatz. Eine Wahnsinns-Location, wahrscheinlich eine der schönsten Open-Air-Locations, die wir in Deutschland oder ich würde sogar sagen in ganz Europa haben. Und zum Abschluss hat Dream seine Freunde eingeladen. Die waren dann auch mit ihm auf der Bühne, haben aber so ein bisschen schon Party gemacht, bevor er dann als großer Main-Act auf die Stage trat. Mit dabei waren unter anderem Bowser, Julian Sommer, Mia, Julia. Und das Ganze war so eine Mischung, aber wer ihn kennt, für den ist keine Überraschung zwischen, ja, ich sag mal, Dorfkirchweih, Schlagerparty, Ballermann und ja, Eurodance Revival. Und Eurodance ist kein schlechtes Stichwort, denn mit dabei war auch Blümchen, 90er-Jahre-Ikone mit ganz bekannten Songs und Herz an Herz, einer ihrer Lieblingssongs. Das war der einzige Song, den sie von ihrem eigenen Portfolio gespielt hat. Herz an Herz war sie dann auch allein auf der Bühne. Aber natürlich der Grund für ihr Dabeisein auf der Dream-Abschiedsveranstaltung war, dass sie natürlich mit Dream einen Song gemeinsam aufgenommen haben. Mit K2 heißt der. Und den spielen wir jetzt auch gleich und danach dann Herz an Herz. Und damit Dankeschön fürs Zuhören. Tschüss und bye-bye. Bis zum nächsten Mal, sagt der Jörn. K2.

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